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2: Mit Alexandra Eckel. Nach Frankreich und Spanien sind auch Griechenland und die Türkei von schweren Waldbränden betroffen. Auf der griechischen Insel Kreta sind 2 Feuerwehrleute im Einsatz ums Leben gekommen. Auch auf der Halbinsel Peloponnes wurde ein Feuerwehrmann leblos aufgefunden. Das Feuer auf Kreta ist außer Kontrolle. Die Feuerwehr ist unter anderem mit 8 Löschflugzeugen im Einsatz. In der Türkei breiten sich ebenfalls Waldbrände aus. Staatschef Erdogan sprach von 90 neuen Brandherden. Größtes Problem bei den Löscharbeiten ist der starke Wind, der die Feuer immer wieder anfacht. Auch in Spanien und Frankreich bleibt die Lage angespannt. Durch die große Hitze wird befürchtet, dass die Feuer wieder außer Kontrolle geraten könnten. Der Deutsche Städtetag fordert Bund und Länder auf, den Hitzeschutz und die Klimaanpassungsmaßnahmen der Kommunen stärker zu unterstützen. Hauptgeschäftsführer Schuchardt sagte dem Redaktionsnetzwerk Deutschland, der Hitzeschutz, wie zum Beispiel die Entsiegelung von Böden und mehr Grün in den Städten, sei eine Daueraufgabe für Jahrzehnte. Unterm Strich müssten Milliardensummen investiert werden. Der neue Unionsfraktionsvorsitzende Frei will das Vertrauen in die Regierungskoalition zurückgewinnen. Er sagte, nach seiner Wahl in den Bereichen Pflege, Rente, Arbeitsmarkt und Steuern habe man viel Arbeit vor sich. Auch Bundeskanzler Merz hat Veränderungen angekündigt. Er sagte nach der Sondersitzung der Unionsfraktion, er wolle die Kommunikation dahingehend verändern, dass künftig mehr erklärt und mehr vermittelt wird. Gestern hatte Merz mit der Neubesetzung der Fraktionsspitze auch mehrere Ministerposten neu besetzt. Noch bis morgen ist Zeit, die Steuererklärung fertig zu machen und abzugeben. Das Finanzamt bietet das kostenlose Programm Mein Elster dafür an. Außerdem gibt es weitere Programme und viele Steuer-Apps. Menschen, die Hilfe möchten, können sich auch an einen Lohnsteuerhilfeverein wenden. Laut Statistischem Bundesamt bekommen die Steuerzahlerinnen und Steuerzahler im Durchschnitt 1.240 Euro zurück. Soweit das Neueste aus der Flux FM Nachrichtenredaktion.
3: Dankeschön, wir schauen aufs Wetter. Heute blauer Himmel und Sonnenschein bei richtig warmen Temperaturen. 37 Grad heute das Maximum. Aktuell sind wir bei 19, ist noch super angenehm draußen. Aber in den nächsten Tagen, vor allem am Wochenende, wird es dann deutlich kühler.
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4: Wir wünschen euch ein schönes Aufstehen, einen schönen Start in diesem Donnerstag. Es ist 6:02. Das hier ist LaRue mit In for the Kill. Und am Mikrofon sind Marius Ligowski
3: und Martin Gerz. Guten Morgen.

0: Soak mit einem schönen kleinen Song, Knock Me Off My Feet, am Donnerstagmorgen, es ist 6.09 Uhr, ihr hört 100,6 Flux FM.
1: Ja, und hier bei uns sind die Fenster ganz weit geöffnet. Wir versuchen hier noch ein bisschen kühle Luft reinzulassen und würden euch das Gleiche empfehlen. Wir knacken jetzt gleich schon die 20-Grad-Marke und heute dann insgesamt 36, 37 Grad. Also jetzt schön noch ein bisschen kühle Luft reinlassen und auch den herrlichen Sonnenaufgang genießen. Guten Morgen, jetzt mit Bilderbuch, Push Reality.

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0: Sie hat eine ganz fantastische Soul-Stimme. Sienna Spiro mit Material Lover. Ihr hört Flux FM, es ist 6.18 Uhr. Moin.
1: Wir schauen mal rüber in die 90er Jahre. Damals rausgekommen, 95, The Great Escape von Blur. Und daraus finden wir jetzt Country House.

0: Wachwerden auf Flux FM um 6.25 Uhr mit Musik von Zerb und Sofian Zau. Guten Morgen.
1: Wir machen weiter mit einer Runde Interpol, dann werden wir schön wach. Der Song ist neu, heißt See Out Loud und dazu der Hinweis, am 11. November spielen sie hier zusammen mit Block Party in Berlin.

0: Interpol auf Flux FM um 6.30 Uhr. Guten Morgen.
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2: Cola, Popcorn, weiche, samtige Kinositze, am besten in Rot, das weckt doch Gefühle. Doch statt eines gewöhnlichen Blockbusters bekommt ihr am Wochenende die volle Dosis Kurzfilme. Die Summer Edition des British Shorts Festivals steht nämlich an. Mehr dazu jetzt von Flux FM-Redakteurin Nele Marie Dietz.

0: Vorhang auf und Film ab. Bei der Summer Edition des British Shorts Festivals taucht ihr ein in die Welt der Kurzfilme. Von morgen bis Sonntag werden über 20 Werke gezeigt. Von Drama über Comedy bis hin zu Anime. Los geht's morgen im Freiluftkino Insel in den Ateliergartens. Von 21 Uhr an seht ihr 8 Kurzfilme. Unter anderem die Dramedy Yellow Bucket. Connor, ein schwuler Teenager, befürchtet, dass seine Eltern verhindern wollen, dass sein jüngerer Bruder auch schwul wird. Tickets für das Programm morgen kosten 11 Euro. Am Samstag geht's für euch ins Freiluftkino Friedrichshain. Von 21 Uhr an laufen 7 Kurzfilme. Darunter gibt es den BAFTA-Gewinner Two Black Boys in Paradise zu sehen. Der 8 Minuten lange Film beschäftigt sich mit Themen wie Liebe, Identität und Selbstakzeptanz.
1: Real Black Boys feel.
0: Tickets für das Programm am Samstag kosten 10 Euro, ermäßigt 6. Am Sonntag seid ihr im Sputnik-Kino zu Gast. Ab 20 Uhr sitzt ihr vor der Leinwand und seht 7 Kurzfilme. Unter anderem Truckload. Der 19-minütige Kurzfilm behandelt den Genesungsprozess von Lizzie, die sich nach einem Verkehrsunfall wieder zurück ins Leben kämpft.
2: Elizabeth.
0: Tickets für Sonntag kriegt ihr für 11 Euro.
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5: Jetzt Musik von Noga RS. Stuck in Heaven. Es ist 6:32 Uhr. Moin.

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0: Rutscht gut rein in den Donnerstag. Es ist 6.39 Uhr. Musik von Klaus-Johann Grobe. Geschichten aus erster Hand. Richtig schöner Song. Martin, gestern bist du ja mit dem Rad noch ein bisschen rausgefahren in die Spreeauen. Wie war's?
1: Nee, ich hab's dann doch gelassen. Ich habe einfach zu viel Arbeit und musste dann den Flux RC, unser Rennradteam, alleine fahren lassen. Ich hab's einfach nicht gebacken bekommen. Ich habe ja nächste Woche schon wieder Urlaub und muss so unfassbar viel noch fertig kriegen, dass ich mir das einfach nicht leisten konnte, Rennrad zu fahren.
0: Naja, das gut. Passiert. Ich dachte, du könntest jetzt nochmal berichten, wie es dort unten aussieht in Spreeauen, weil es muss wirklich toll sein. Ich habe gestern so ein bisschen mir so ein paar Bilder angeguckt und dachte, ey, da fahre ich auch mal raus und mache da mal irgendwie einen kleinen Ausflug.
1: Ja, grüne Wiesen, Auen, kleine wilde Gewässer und sowas. Es ist echt toll. Und dann kleine Dörfchen, die manchmal nur so 3-4 Häuschen haben oder so ganz lang gezogen sind. Es ist schon ein tolles Fleckchen Erde da unten.
0: Und ich glaube, da kann man auch in die Spree mal reinspringen, oder? Da unten hat die Badequalität.
1: Ja, doch, da gibt es so eine Holzbrücke drüber und da ist auch so ein kleiner Campingplatz, also nicht so ein Campingplatz, wo man Geld bezahlen muss, sondern da ist einfach eine Wiese, wo öfter mal Zelte stehen, wo Leute dann übernachten mit dem Campervan oder da Nachtangeln machen oder mit dem Kanu anlegen und dort dann übernachten. Das ist schon schön, ne?
0: Schönes Ausflugsziel, vielleicht ja auch für euch jetzt bei den kommenden schönen Wettertagen.

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0: 8. Dezember spielen sie hier. Ja, Gästelistenplätze, wie immer, fluxfm.de, wisst ihr Bescheid, ne?
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2: In Frankreich ist elektronische Musik ähnlich groß wie hier bei uns in Deutschland. Das liegt auch an dem aufstrebenden DJ Swimming Paul. Für einen neuen Track hat er sich mit EV zusammengetan. Das Ganze ist ein bisschen ein Crossover-Track geworden. Ja, Swimming Paul kommt auch mal wieder nach Berlin und dann hier mit einem unserer Elektro-Stars, mit Fritz Kalkbrenner, wird er am 15. August im Sage auftreten. Da freuen wir uns sehr drauf und hören mal rein in den brandneuen Track von Swimming Paul und EV, der heißt Sunset of My Youth.
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0: Daniel Merriweather mit Change auf 100,6 Flux FM. Heute wird es warm, 37 Grad, aktuell ist noch ein bisschen frischer. Jetzt ist es 6.56 Uhr.
1: Das heißt, gleich gibt's die Nachrichten. Vorher noch ein Track, der kommt von Blondshell. Heart has to work so hard. Guten Morgen.

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1: Um 7 mit Alexandra Eckel. Der Deutsche Wetterdienst hat für heute eine Hitzewarnung rausgegeben für fast ganz Deutschland. Hier bei uns in der Region werden bis zu 38 Grad erwartet. Der Deutsche Städtetag fordert, dass sich der Bund finanziell stärker am Hitzeschutz beteiligt. In Berlin gilt bereits ein Hitzeaktionsplan, um die Menschen besser vor Hitze zu schützen. Dazu gehören unter anderem eine Online-Karte mit kühlen Plätzen wie Kirchen oder Museen und Trinkwasserbrunnen und der Cooling Point am Mauerpark in Mitte. In Brandenburg wird bis zum nächsten Jahr ein Hitzeaktionsplan ausgearbeitet. In Potsdam gibt es schon einen offiziellen Hitzeschutz mit mehr Trinkwasserstellen und einer Online-Karte mit kühlen Plätzen. In Frankreich sind wieder neue Waldbrände ausgebrochen. Im Süden des Landes wurden rund 700 Menschen in Sicherheit gebracht. Auch südlich von Paris und in der Nähe von Dijon brennt es. In Spanien mussten rund 1000 Menschen vor einem Großbrand an der Grenze zu Portugal in Sicherheit gebracht werden. Und auch in der Türkei und Griechenland kämpfen die Feuerwehren gegen Waldbrände. In Griechenland sind 3 Feuerwehrleute ums Leben gekommen. Zum ersten Mal seit einer knappen Woche haben die USA nach eigenen Angaben wieder den Iran angegriffen. Es sei die Antwort auf iranische Angriffsversuche auf US-Stützpunkte in der Region, heißt es beim US-Militär. Die jordanische Armee hat nach eigenen Angaben mehrere Raketen abgefangen, die aus dem Iran abgefeuert wurden. Ziel seien ein Luftwaffenstützpunkt und das Zentralkommando der USA in Jordanien gewesen, heißt es. Die natürlichen Ressourcen, die für dieses Jahr weltweit zur Verfügung stehen, sind heute aufgebraucht. Die Organisation Global Footprint Network hat berechnet, dass die Menschheit ab sofort mehr Ressourcen verbraucht, als die Erde erneuern kann. Heute ist Erdüberlastungstag. Besonders hoch ist der ökologische Fußabdruck von Industriestaaten. Deutschland hatte seinen Anteil an den natürlichen Ressourcen schon im Mai verbraucht. Soweit das Neueste aus der Flux FM Nachrichtenredaktion.
2: Dankeschön, macht am besten jetzt die Fenster nochmal ganz weit auf, lasst so ein bisschen frische Luft rein, die hat jetzt schon 20 Grad, es wird noch deutlich heißer, 38 Grad ist heute das Temperaturmaximum, dazu nichts als Sonnenschein, keine einzige Wolke hier auf meinem Radar, den ich hier gerade sehe, dann am morgigen Tag ein bisschen kühler, nur noch 30 Grad und dann am Samstag nur noch 25 Grad, dazu dann ein paar mehr Wolken ab morgen, aber regnen soll es erstmal nicht.
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4: Peter, Björn und John begleiten euch in den Tag mit Young Folks am Mikrofon hier bei Flux FM. Martin Gerz
2: und Maris Legowski, guten Morgen.

0: Fatboy Slim auf 100,6 Flux FM zusammen mit den Rolling Stones im Satisfaction Skank. Guten Morgen.
1: Apropos Rolling Stones, ich habe mir gestern mal das neue Album angehört, hatte ich mir nämlich als Platte gekauft, bin aber nicht dazu gekommen, das zu hören, Foreign Tongues, und war wieder sehr überrascht, wie die 80-jährigen Daddies wirklich gute Musik noch hinzaubern können und dass man denen das abkauft. Es ist echt von vorne bis hinten ein richtig gutes Album. Manchmal so ein bisschen schmachtig, aber ab und zu auch richtig rockig und wild und sehr spontan, ab und zu bluesig. Also hat mir sehr viel Spaß gemacht.
0: Ich habe mir die tatsächlich auch komplett von vorne bis hinten angehört, weil ich die Stones mag und die letzten Sachen von denen mir immer dann reingezogen habe, als sie gerade rausgekommen sind. Und ich muss auch sagen, dass ich es geil finde, dass man sie trotzdem immer sofort erkennt.
1: Das stimmt.
0: Du hörst zwei Akkorde und du weißt sofort, die Stones sind da. Voll geil.
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0: Musikalisch ein leicht schwieriger Stilbruch jetzt, denn wir sprechen über Techno und über Techno-Partys in einem Museumsgarten. Das gibt es ab sofort wieder jeden Donnerstag im Hamburger Bahnhof und zwar for free. Berlin Beats mit DJs am Start wie Alan Alien oder auch Ben Clock. Das Ganze unter freiem Himmel macht sehr viel Spaß und das dann schon zum Feierabend, also so zwischen 19 und 22 Uhr.
1: Ja, und wir haben auch mit dem Direktor Till Fellrath gesprochen. Das Interview und auch das komplette Line-Up von Berlin Beats findet ihr auf fluxfm.de und heute der kleine Hinweis, Ben Clock auf der Bühne, also 19 bis 22 Uhr, da wird ein bisschen abgesteppt.
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0: Startet gut in diesen sonnigen, heißen Donnerstag mit einem Track von Christine and the Queens. Tilted, es ist 7.19 Uhr. Guten Morgen.
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2: Die Editors kommen mit voller Breitseite zurück. Jetzt gibt's schon die zweite neue Single, die heißt The Rush und die kündigt ein neues Album an. Das wird heißen Surface Echo and Sound, kommt dann am 30. Oktober raus und ein bisschen später, dann Anfang des nächsten Jahres, im Februar, sind sie auch in Deutschland. In Leipzig spielen sie zum Beispiel im Haus Auensee, in Hamburg im Inselpark Arena und dann das Berlin-Highlight am 11. Februar, an meinem Geburtstag sogar, in der Columbia-Halle. Das wird großartig und die neue Musik von den Editors macht auch wieder Spaß. Hier ist The Rush auf Lux FM.

0: T-Bones auf Flux FM. Did you ask for this? Es ist 7.26 Uhr. Schönen Start in den Donnerstag.
1: Julian Baker hier zusammen mit Taurus, Sugar in the Tank. Euch einen entspannten Start in diesen Tag. Heute wird's warm, 37 Grad.

0: So klingt zeitgenössische Country-Musik. Julian Baker and Torres mit Sugar in the Tank, ein Track aus dem Jahr 2025. Wir hier bei Flux FM sind immer ja gerne mit dabei, was so ganz aktuell in der Musikwelt los ist. Aber bei richtig geilen Sachen, da reisen wir auch mal gerne zurück in der Geschichte.
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0: Ja, und jetzt in diesem Fall in die späten 80er und frühen 90er Jahre, in eine Zeit, in der Subkultur noch wirklich was bedeutet hat, noch ganz anders organisiert war. Man hat sich einer Sache verschrieben, war dann voll durch und durch. Entweder man war Punker oder man war einer anderen Richtung zugeschrieben, dem Techno oder so, und hat das dann auch so gelebt in seinem ganzen Style. Was hast du damals gelebt? Welchen Style, Martin?
2: Hip-Hop.
0: Echt?
2: Ja, total. Hier mit Baggy-Pants und Mütze auf und das T-Shirt musste Reinhören zu groß sein und sowas. Ja, war schon wild. Kann ich mir gar nicht mehr vorstellen, so eine fette Baggy-Pants unterm Arsch anzuhaben. Und meine Oma dann immer so, zieh doch mal die Hose hoch. Oder wenn man dann auf der Hose so rumgelatscht ist, dann ist sie hinten so an dem Hacken so ausgefranst, ne, weil die ja so groß waren, die Hosen. Dann, ja, dann schneid das doch mal ab, dann sieht das wieder ordentlich aus. Und so, nö, das muss so.
0: Der Style war total wichtig und stilprägend waren natürlich große Bands, die das Ganze als Vorbild vermittelt haben. So, und jetzt kommen wir zu einer Band aus dieser Zeit, späte 80er, frühe 90er Jahre, die gerade so im Crossover-Bereich Ska, Reggae, Punk mega wichtig und mega stilprägend war.
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2: Wir reisen ins Jahr 96 und zwar zu der Band Sublime. Du hast es gerade schon gesagt, Punk, Ska, Dub, Reggae, irgendwie alles zusammengemixt, aber so tierisch nach 90er Jahre klingend. Und da gibt es eine sehr, sehr tragische Geschichte. Das eine ist, dass das Album Sublime, das dritte, also selbst betitelt, heute 30 Jahre alt wird. Und zum anderen ist es so, dass kurz bevor das Album rausgekommen ist, der Sänger Bradley James Nowell gestorben ist an einer Überdosis Heroin. In seinem Hotelzimmer wurde der gefunden, während der Aufnahmen, also als am Ende der Aufnahmen sozusagen. Und dadurch, dass er gestorben ist und das Album später rausgekommen ist, hat dieses Album nochmal so einen ganz anderen Drive bekommen. Und es ist ultra erfolgreich geworden. Es ist das wichtigste und bekannteste Album der Band geworden. Hat, glaube ich, 5-mal Platin abgeräumt. Also ja, für die Band Sublime, die danach dann einfach nicht mehr existiert hat. Die haben sich danach nochmal ein bisschen zusammengefunden. Dann durften sie den Namen aber nicht benutzen. Dann später gab es nochmal 2024 eine Reunion und sind aufgetreten. Aber dieses Album ist irgendwie eins für die Ewigkeit.
0: Ja, und passt mit so einem Herointod des Frontmanns auch gut in die 90er Jahre, muss man sagen. Sehr traurig. Sublime jetzt mit dem größten Hit von einer wirklich geilen Platte. What I Go, Sublime auf Flux FM, 7:33 Uhr.

0: Depeche Mode auf 100,6 Flux FM mit Enjoy the Silence. Dazu gibt's Sonnenschein. Es ist ganz wundervoll da draußen.
1: 7:38 Uhr. Guten Morgen.

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0: Auf geht's in einen heißen, sommerlichen Donnerstag mit Musik von Rainbow Kitten Surprise. Es ist 7.45 Uhr. Moin.
1: Und jetzt haben wir einen altbekannten Song für euch. Die Red Hot Chili Peppers aus dem Jahr 99 mit Californication. Passend zum Wetter. Oh, ja. Heute wird's ja kalifornisch warm.
0: Berliner Californication.

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0: Der schönste Rapper Wiens, wie er sich selber nennt. Jugo Uerdtens auf 100,6 Flux FM. Es ist 7.56 Uhr.
1: Gleich ein News-Update in unseren Flux FM-Nachrichten. Vorher aber noch ein Song von Rhonda, Off the Track.

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2: Um 8. Mit Alexandra Eckel. Heute wird es richtig heiß in Berlin und Brandenburg. Der Deutsche Wetterdienst erwartet bis zu 38 Grad und hat eine Hitzewarnung rausgegeben. In Berlin gilt der Hitzeaktionsplan. Das heißt, es gibt extra Cooling Points und andere kühle Orte, zum Beispiel in Bibliotheken oder Kirchen, wo es zwischendurch Abkühlung gibt. Außerdem raten die Behörden viel trinken, die Mittagssonne meiden und besonders auf ältere Menschen, kleine Kinder und Nachbarn achten, die vielleicht Hilfe brauchen. Alle Cooling Points sind online auf berlin.de zu finden. Nach Frankreich und Spanien sind auch Griechenland und die Türkei von schweren Waldbränden betroffen. Auf der griechischen Insel Kreta sind 2 Feuerwehrleute im Einsatz ums Leben gekommen. Auch auf der Halbinsel Peloponnes wurde ein Feuerwehrmann leblos aufgefunden. Das Feuer auf Kreta ist außer Kontrolle. Die Feuerwehr ist unter anderem mit 8 Löschflugzeugen im Einsatz. In der Türkei breiten sich ebenfalls Waldbrände aus. Staatschef Erdogan sprach von 90 neuen Brandherden. Größtes Problem bei den Löscharbeiten ist der starke Wind, der die Feuer immer wieder anfacht. Auch in Spanien und Frankreich bleibt die Lage angespannt. Durch die große Hitze wird befürchtet, dass die Feuer wieder außer Kontrolle geraten könnten. Der neue Unionsfraktionsvorsitzende Frei will das Vertrauen in die Regierungskoalition zurückgewinnen. Er sagte, nach seiner Wahl in den Bereichen Pflege, Rente, Arbeitsmarkt und Steuern habe man viel Arbeit vor sich. Auch Bundeskanzler Merz hat Veränderungen angekündigt. Er sagte nach der Sondersitzung der Unionsfraktion, er wolle die Kommunikation dahingehend verändern, dass künftig mehr erklärt und mehr vermittelt wird. Gestern hatte Merz mit der Neubesetzung der Fraktionsspitze auch mehrere Ministerposten neu besetzt. Noch bis morgen ist Zeit, die Steuererklärung fertig zu machen und abzugeben. Das Finanzamt bietet das kostenlose Programm Mein Elster dafür an. Außerdem gibt es weitere Programme und viele Steuer-Apps. Menschen, die Hilfe möchten, können sich auch an einen Lohnsteuerhilfeverein wenden. Laut Statistischem Bundesamt bekommen die Steuerzahlerinnen und Steuerzahler im Durchschnitt 1.240 Euro zurück. Soweit das Neueste aus der Flux FM Nachrichtenredaktion.
3: Dankeschön. Aktuell sind wir bei 23 Grad. Heute ein wundervoller sommerlicher Tag mit viel Sonnenschein und es wird auch mal wieder wärmer. 38 Grad. Morgen dann nur noch 30 Grad und am Samstag 24, am Sonntag 27.
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5: Wir spitzen uns hier richtig rein in den Donnerstag. Jetzt schon so 22 Grad hier bei uns im Büro. Noch geht's, aber es wird noch deutlich heißer heute. 8:02. Habt einen schönen Tag. Gönnt euch eine Abkühlung. Jetzt gibt's Musik von Lexa Gates, Rest of My Life. Am Mikrofon Marius Ligowski
3: und Martin Gerz. Guten Morgen.

0: Weezer mit Island in the Sun auf 100,6 Flux FM. Die Sonne scheint heute auf jeden Fall auch ordentlich. Es ist 8.09 Uhr.
1: Martin, ich weiß von deinem Schreibtisch, dass du durchaus ein großer Comic-Fan bist. Immer mal wieder liegen da ein paar Ausgaben bei dir rum, so Sachen, die wir dann auch manchmal hier einladen. Bist du als Jugendlicher so richtig tief drin gewesen in dem Thema, so ein richtiger Comic-Nerd?
0: Nee, überhaupt nicht. Also ich hatte mal ein Abo von der Simpsons-Comic-Serie, aber das war's dann auch schon.
1: So Marvel, DC, warst du nie dabei?
0: Nee, überhaupt nicht. Nee.
1: Und Asterix und Obelix?
0: Ja, stimmt, da habe ich so ein, zwei Bände zu Hause, aber da fand ich die Filme halt immer geiler als die Comics.
1: Ja, Superhelden-Comics sind, würde ich sagen, auf jeden Fall ja das erfolgreichste Genre in der Comic-Welt. Superhelden, die retten die Welt und sie sind auch wirklich ja insgesamt sehr witzig und inspirierend. Sie haben geheimnisvolle Kräfte. Wir haben mal auf der Straße rumgefragt, welche Superheldin ist denn eure Liebste?
2: Nicht wirklich, aber wenn eher Batman.
3: Ich persönlich bin nicht so drin. Ich finde aber Aquaman ganz toll.
4: Da fällt mir spontan nur Catwoman ein. Die finde ich cool, ja.
0: Ja, Catwoman ist auf jeden Fall cool. Und jetzt gibt's doch wieder den guten alten Spider-Man zu bewundern. Und zwar auf der großen Kinoleinwand der Film Spider-Man Brand New Day. Was der Film kann, das erzählt uns gleich Filmexperte Ron Stocklers. Der hat den Streifen nämlich schon gesehen. Und das dann hier um 8.30 Uhr.
1: Jetzt Musik von den Pictures. Einen schönen guten Morgen für euch. Es ist 8.10 Uhr. Moin.

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0: Lenny Kravitz, It Ain't Over Till It's Over auf 100,6 Flux FM. Es ist 8.20 Uhr. Guten Morgen.
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2: Endlich lange im Musikgeschäft wie Lenny Kravitz ist die britische Trip-Hop-Legende Tricky. Der Mann ist seit den Mitte der 90er Jahre mit 15 Soloalben hier in die Playlisten hochgerutscht und hat jetzt eine neue Platte draußen, eben das 15. Album, gerade erschienen. Und es ist ganz fantastisch geworden. Different When It's Silent heißt es und wir hören da draus die Nummer I'm Yours, Tricky, neu auf Flux FM.

0: The Astroids Galaxy Tour, Around the Band auf 100,6 Flux FM, 8.26 Uhr.
1: Es ist etwas voller geworden hier bei uns im Studio. Ron Stocklers ist hier gerade hereingeschneit und wird uns gleich ein bisschen was erzählen zu einem neuen Film. Ron, wenn du den Film, über den wir gleich sprechen werden, mit einem Geräusch darstellen müsstest, welches wär's?
2: Piu, piu.
0: Könnte auch Star Wars jetzt sein, oder?
2: Könnte auch Star Wars sein. Aber ich halte ja meine Finger so ein bisschen anders, dass da quasi Fädchen rauskommen könnten.
0: Es könnten Fäden rauskommen, alles klar. Also mehr zu Spider-Man, sagen wir es doch einfach, wie es ist. Dann nach Kafkiez, Vorhang auf.

0: Kiez mit Vorhang auf, ein Song, der nicht besser passen könnte zu unserer Moderation, die wir jetzt hier für 8.30 Uhr für euch vorbereitet haben, denn es geht ab ins Kino.
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2: Ein rotes, ein blaues Superhelden-Outfit, Spinnennetze, New York und schon wissen die meisten Leute, wer gemeint ist. Es ist Spider-Man. Seit Jahrzehnten gehört er zu den größten Popkultur-Ikonen überhaupt. Und im Kino gibt es jetzt ein neues Abenteuer.
0: Ja, und zwar das von Tom Holland als Peter Parker. Er ist als freundliche Spinne aus der Nachbarschaft unterwegs. Unser Filmexperte Ron Stocklass, der war bereits drin im Film und hat Spider-Man Brand New Day ausgecheckt. Ein Titel, der einiges versprechen lässt, denn Brand New, ist das Ganze wirklich brandneu, was wir das jetzt als Spider-Man-Abenteuer verkauft bekommen?
3: Man muss sagen, es ist der Auftakt einer neuen Trilogie, wenn alles gut läuft, glaube ich. Drei Filme mit Tom Holland als Spider-Man gab es ja schon und der letzte ist mit einem krachenden Ende wirklich vorbeigegangen. Da wurde nämlich die komplette Erinnerung an Peter Parker ausgelöscht. Multiversumsgegner, die wussten, wer Peter Parker und Spider-Man eine Person sind, sind quasi durch so Risse in diese Welt gekommen und Doctor Strange, großer Magier dieses Marvel-Universums, hat auf Bitten von ihm dann wirklich seine Erinnerung oder die Erinnerung an Peter Parker aus allen Gedächtnissen der Welt ausgelöscht.
4: Hi, mein Name ist Peter Parker. Ihr wisst nicht mehr, wer ich bin, aber wir kannten uns mal. Etwas Schlimmes sollte passieren. Und der einzige Weg, es zu verhindern, war, dass mich alle vergessen.
3: Ja, ist ein harter Weg. Vor allem, der bedeutet dann eben auch, wer bist du eigentlich noch? Weil es gibt keine Akten über dich. Niemand erinnert sich mehr an dich. Seien's Schulfreundinnen, seien's irgendwie die Avengers, mit denen du ja immer mal wieder abgehangen hast, um die Welt zu retten.
2: Nicht die Avengers auch.
3: Nicht die Avengers auch. Aber eben auch deine große Liebe, MJ, die es in diesem Film ja auch schon gibt. Keiner weiß, wer er ist. Keiner weiß, wer Peter Parker ist. Die alle kennen Spider-Man und können sich auch dran erinnern, ja, der hat mich da mal gerettet. Warum eigentlich auch dort? Warum war der vielleicht auch mit in Europa mal am Start und hat uns da plötzlich gerettet? Oh. Sind wir mit dem connected, ne? Für die ist da ein großes Rätsel, wieso ist der so immer bei uns? Und bei ihm ist es natürlich dieses, wer bin ich eigentlich? Er ist Peter Parker, aber er ist halt auch Spider-Man und vor allem dieses Ich bin Spider-Man rückt in den Fokus dieses Films, diese Suche nach dem Ich und vor allem dieses Verdrängen von ich mache einfach mal mein Superhelden-Ding und das Privatleben muss warten.
2: Was macht den Film jetzt besonders oder vielleicht anders?
3: Ich glaube vor allem diese Sache, wenn man an Marvel-Filme denkt, denkt man an Krach, Boom, Action und ja, vielleicht genau. Noch CGI. Hey, dieser Film hat auch Action. Dieser Film hat auch ziemlich heftige Kampfszenen. Der hat eine ganz spannende antagonistische Figur, die auch die hinterfragt, wie wir dieses Universum da betrachten. Das ist ganz spannend zu sehen. Ich will da nicht mehr spoilern, weil ne. Im Kern geht's aber um eine unfassbar menschliche Geschichte, nämlich Peter Parker, der ja irgendwie auf der Suche nach sich selber ist. Wer bin ich? Der ist super einsam, weil keiner kennt ihn. Der hat keine Freunde mehr. Der versucht sich von allen Menschen abzuschotten, weil wenn ich Leuten zu nahe komme, können die in Gefahr kommen. Heißt, ich muss mich fernhalten. Der hat 4 Jahre lang, wie dieser Film so einen schnellen Zeitsprung am Anfang macht, niemanden Neues in sein Leben gelassen. Der ist halt einfach Spider-Man. Das bringt aber auch Probleme mit sich, denn irgendwann beginnt sein Körper, diese Spinne in ihm, sag ich mal, so ein bisschen zu rebellieren. Oh, oh, und das bedeutet auch, seine Kräfte geraten so ein bisschen außer Kontrolle. Mutiert der womöglich? Der versucht, sich Hilfe zu holen. Wie kann er das unter Kontrolle bringen? Und dann steht eben auch die Frage im Raum, kannst du sowas überhaupt kontrollieren? Oder ist eben Spider-Man und Peter Parker eins? Das ist die große Frage, die sich da irgendwie im Laufe des Films stellt. Und diese Einsamkeit, diese Menschlichkeit, das ist auch was Tom Holland noch erzählt hat, was er wirklich faszinierend fand, was auch der Kern des Films ist.
5: It's a cautionary tale of the dangers of living your life on your own. And sometimes the bravest thing you can do is ask for help. So for me, getting your friends and family together to build a community and go and enjoy this movie in the theater is kind of the perfect way to experience this movie.
3: Ja, mit Freunden, Family reingehen, das Ding gucken und dann erleben, wie einer unfassbar gebrochen ist, weil der halt einfach allein ist. Viele Fans im Internet hatten sich vorher voll gefreut von wegen, ja, endlich kriegen wir den depressiven Spider-Man, den depressiven Peter Parker, der in Comics ja auch wirklich so ein Außenseiter teilweise ist, Leute von sich wegstößt. Und genau das sagt ja Tom Holland, diesen Mut zu haben, diese Einsamkeit und dieses Abschotten zu überwinden, Leute zu fragen, könnt ihr mir helfen, ist hier auch so ein Ding. Denn es gibt 2 Figuren, die wurden auch schon angeteasert. Das eine ist der Punisher, kein Superheld in diesem Sinne, der krasse Kräfte hat, sondern einfach der ziemlich krasse Waffen hat und Jagd auf Bösewichte macht, Cops macht, die korrupt sind und. Mhm. Der ist so ein bisschen Buddy-Dynamik mit ihm. Und es kommt eine Figur zurück, die man lange nicht mehr im Rage-Mode erlebt hat, die gerne Sachen smasht. Bruce Banner ist Teil des Films und man hat auch schon gesehen, dass er sich womöglich verwandelt.
0: Wow, also es wird auf jeden Fall wieder eine Begegnung geben mit auch anderen Menschen aus dem oder SuperheldInnen aus dem Universum. Das Ganze ab jetzt im Kino, der neue Film Spider-Man Brand New Me. Das Wichtigste ist ja, dass er seinen geilen roten Anzug anhat, oder?
3: Den neuen, das hatte Tom Holland erzählt, so eine Art Baby aus den Anzügen von ihm, den er in den Filmen anhatte, aber auch, weil er jetzt ja Tobey Maguires und Andrew Garfield Spider-Mans getroffen hat. Im letzten Film waren die alle zusammen auf der Leinwand. Hat man gesagt, hey, lass doch eine Kombination machen. Der hat die gesehen und er ist mehr Street-Level-Held. Der hat nicht mehr diesen Tech-Anzug, sondern einen selbstgemachten, so ein bisschen ne, normaleren. So ein bisschen normaleren. Und das ist im Anzug integriert. Wenn man darauf achtet, sieht man so Details, die auf die beiden anderen hindeuten. Quasi der Babysuit, der okay. Da rauskommt, wenn alle sich treffen.
2: Jetzt wird's ein bisschen nerdig. Wir brechen ab an dieser Stelle. Vielen Dank, Ron. Alle Infos zu diesem Film auf fluxfm.de. 8:56 Uhr haben wir es und wir hören jetzt Oscar Metcalf.

0: Two-Door Cinema Club mit Sun auf 100,6 Flux FM und von der Sonne sehen wir heute ziemlich viel. Keine Wolken am Himmel zu sehen. 24 Grad aktuell und maximal dann heute 37, 38 Grad.
1: Auf geht's in Richtung, ja, Donnerstag Vormittag fast schon. Na gut, 8.42 Uhr, so wahnsinnig spät ist es dann doch noch nicht. Flora Hibbert jetzt hier musikalisch mit Mammoth. Schönen Start in den Tag.

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Jahre alt geworden. Er ist einer der ganz wichtigen Größen in der französischen Elektromusik gewesen und vor allen Dingen extrem stilprägend mit seinem Sound, der irgendwo zwischen Futurismus, Melancholie und 80er Jahre Synthpop schwebt. Ganz, ganz, ganz großartig. Ich bin ein Riesenfan und vor allen Dingen den meisten bekannt seit dem Film Drive. Fantastischer Film gewesen damals, Ryan Gosling in der Hauptrolle, und es gibt so eine Intro-Szene, wo Ryan Gosling in so einer Neonlichtwelt mit so einer Karre durch eine Stadt fährt und dazu eben dieser Song, der größte Hit von Kavinsky, Nightcall, ein Megatrack. Wir spielen ihn jetzt hier, um den Mann nochmal hochleben zu lassen. 8:52 Uhr, Kavinsky mit Nightcall.

0: Ein fantastischer, stilprägender Song. Kavinsky mit Night Call. Der französische Musiker Vincent Bellerogé ist gestorben und anlässlich dieser traurigen Nachricht haben wir ihn nochmal gespielt.
1: 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Connect to 100 mit Pull Up, 8:55 Uhr.

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1: Um 9. Mit Alexandra Eckel. Der Deutsche Wetterdienst hat für heute eine Hitzewarnung rausgegeben für fast ganz Deutschland. Hier bei uns in der Region werden bis zu 38 Grad erwartet. Der Deutsche Städtetag fordert, dass sich der Bund finanziell stärker am Hitzeschutz beteiligt. In Berlin gilt bereits ein Hitzeaktionsplan, um die Menschen besser vor Hitze zu schützen. Dazu gehören unter anderem eine Online-Karte mit kühlen Plätzen wie Kirchen oder Museen und Trinkwasserbrunnen und der Cooling Point am Mauerpark in Mitte. In Brandenburg wird bis zum nächsten Jahr ein Hitzeaktionsplan ausgearbeitet. In Potsdam gibt es schon einen offiziellen Hitzeschutz mit mehr Trinkwasserstellen und einer Online-Karte mit kühlen Plätzen. In Frankreich sind wieder neue Waldbrände ausgebrochen. Im Süden des Landes wurden rund 700 Menschen in Sicherheit gebracht. Auch südlich von Paris und in der Nähe von Dijon brennt es. In Spanien mussten rund 1000 Menschen vor einem Großbrand an der Grenze zu Portugal in Sicherheit gebracht werden. Und auch in der Türkei und Griechenland kämpfen die Feuerwehren gegen Waldbrände. In Griechenland sind 3 Feuerwehrleute ums Leben gekommen. Die Bundespolizei hat bei Kontrollen auf 15 Berliner Bahnhöfen mehr als 1000 Waffen oder andere gefährliche Gegenstände sichergestellt. Seit Ende März hatte die Bundespolizei gut 17.000 Menschen kontrolliert. Beschlagnahmt wurden Messer, Reizstoffe, Hiebwaffen und andere potenzielle Schlag- und Stichgegenstände sowie Pyrotechnik. Grundsätzlich dürfen im gesamten öffentlichen Nahverkehr keine gefährlichen Gegenstände mitgenommen werden. Zum ersten Mal seit einer knappen Woche haben die USA nach eigenen Angaben wieder den Iran angegriffen. Es sei die Antwort auf iranische Angriffsversuche auf US-Stützpunkte in der Region, heißt es beim US-Militär. Die jordanische Armee hat nach eigenen Angaben mehrere Raketen abgefangen, die aus dem Iran abgefeuert wurden. Ziel seien ein Luftwaffenstützpunkt und das Zentralkommando der USA in Jordanien gewesen, heißt es. Soweit das Neueste aus der Flux FM Nachrichtenredaktion.
2: Dankeschön, macht euch bereit für einen sehr, sehr heißen Tag. 24 Grad jetzt im Augenblick, das wird noch deutlich steigen. 38 Grad sind heute das Temperaturmaximum. Die Sonne scheint den ganzen Tag über. Morgen ein paar mehr Wolken am Himmel, ein Tacken kühler, dann 35 Grad in der Spitze. Und gegen Freitagabend kann dann auch mal ein Regenschauer dabei sein. Am Samstag auch dann deutlich kühler, dann sind wir wieder so unter 30 Grad unterwegs.
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4: Sommerliche Musik gibt es jetzt hier bei Flux FM mit Imagine Dragons. It's time. Am Mikrofon für euch Martin Gerz
2: und Maris Ligowski. Guten Morgen.
4: Schönen Start in den Donnerstag.

0: Vor knapp 10 Jahren schon verstorben, im Alter von gerade mal 60 Jahren. Sharon Jones and the Dap Kings hier auf 100,6 Flux FM, just dropped in, es ist 9.10 Uhr.
1: Jetzt Ben Kitson mit Good Health, Good Wealth und dem Track Life's Relentless. Schönen Morgen.

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0: Carbon Dees auf Flux FM mit Radar Detector. Es ist 9.18 Uhr an diesem heißen sommerlichen Donnerstag. Ich bereue es ein bisschen, dass ich heute Morgen nicht doch mal eine kurze Hose angezogen habe. Ich bin nämlich kein kurze Hose-Typ. Ich mag das eigentlich nicht, aber heute wäre dann doch mal die richtige Zeit dafür.
1: Ja, morgen hättest du dann easy lange Hose tragen können bei 30 Grad und am Wochenende noch ein bisschen kühler, obwohl es ja trotzdem schön warm ist. Also sommerliches Wetter geht weiter. Ja, ich habe auch eine lange Hose an und dachte mir so, ja, heute früh war es irgendwie noch die richtige Entscheidung, aber jetzt bin ich auch schon ganz schön am Abschwitzen hier.
0: Am besten direkt in die Badehose, oder?
1: Ja, das wäre super. Schauen wir rüber nach Schweden und zwar zur Sängerin Tove Lo. Die kommt bald nach Berlin und zwar am 14. November spielt sie in der Columbia-Halle. Wisst ihr Bescheid, hier ist ein neuer Song von ihr, Des Fleurs.

0: Gigi Perez mit Chemistry, 100,6 Flux FM um 9.26 Uhr.
1: In gut 3 Minuten reden wir über das Ende einer Rap-Karriere hier in Deutschland. Vorher noch ein Song, Death Cab for Cutie, Punching the Flowers. Der ist neu.

0: Wer achtmal einen Grammy gewinnt, kann nicht so ganz schlecht sein in Sachen Musik. Death Cab for Cutie auf 100,6 Flux FM, 9.30 Uhr gleich.
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2: Gerade ist in der Musikwelt einiges los. Erst gestern sind zwei sehr, sehr traurige Nachrichten reingetrudelt. Zwei Musiker sind verstorben, der DJ Kavinsky und der irische Sänger Glenn Hansard.
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0: Ja, aber es gibt auch ein paar andere Schlagzeilen, unter anderem von Bad Bunny, dem Musiker aus Puerto Rico, der hat gerade seine Tour beendet und einen Rekord gebrochen. 3,1 Millionen Tickets wurden für seine Tour verkauft und das bei über 55 Shows. Das ist für einen lateinamerikanischen Künstler ein neuer Rekord.
2: Unsere Kollegin Selina Riedel aus der Musikredaktion hat uns noch mehr Neuigkeiten mitgebracht und zwar über einen deutschen Rapper.
4: Ganz genau. Leider nicht so erfreuliche News. Prinz Pi hat das Ende seiner Musikkarriere angekündigt. Der Berliner Rapper, bürgerlicher Friedrich Kautz, gehört seit Anfang der 2000er zu den wichtigsten Stimmen im Hip-Hop. Und in seinen Texten gab es immer viel Gesellschaftskritik, persönliche Geschichten, philosophische Lyrics. Vielleicht kennt ihr ihn noch von Alben wie Rebell ohne Grund, Kompass ohne Norden oder auch Im Westen nichts Neues. Ja, und seine Musik hat er größtenteils über sein eigenes Label Keine Liebe Records veröffentlicht, also war immer ziemlich unabhängig von der klassischen Musikindustrie und jetzt hat er eben sein Karriereende bekannt gegeben über Instagram und darin erklärt er auch, warum.
5: Ich komme aus der Generation, da hat man noch sein Geld verdient, indem man Alben verkauft hat auf CD. Das ist mittlerweile weggefallen. Jetzt ist es so, dass man in diesem Streaming-Kosmos, da passt meine Musik einfach nicht, vielleicht passt die nicht zum Zeitgeist. Was weiß ich, aber als integrer Künstler kann ich meine Musik natürlich nicht an den Zeitgeist anpassen, sondern die ist so, wie die ist.
0: Ja, das ist schon ganz schön heftig, gerade für so einen deutschen Rapper, der die Landschaft lange mitgeprägt hat. Ich war großer Fan damals, ich bin relativ spät eingestiegen. So die Prinz-Porno-Sachen, das war ja sein erster Künstlername. Okay. Da zähle ich doch, da habe ich auch schon so reingehört, aber später dann mochte ich die Sachen. Also Rebell ohne Grund fand ich ein tolles Album. Das hat wirklich prägend Spuren hinterlassen in der deutschen Rap-Szene, aber tja, das, was er sagt, also gewisse Musikzeit, ja, scheint einfach nicht mehr so richtig gut zu vermarkten zu sein, oder?
4: Ja, total. Also er spricht in seinem Video eben auch davon, wie traurig ihn natürlich diese Entscheidung macht, seine Karriere zu beenden. Ich meine, das ist auf jeden Fall keine leichte Entscheidung, glaube ich, für niemanden. Er redet aber eben auch sehr offen darüber, wie sich die Musikwelt einfach gewandelt hat. Und ich muss echt sagen, ich finde es wirklich richtig bezeichnend und ein ganz schönes Armutszeugnis dafür, was eben, wie er es nennt, der Streaming-Kosmos mit der Musik aktuell macht. Und er arbeitet jetzt lieber als Schreiner, er ist gelernter Schreiner, statt weiter Musik zu machen.
2: Ja, aber auch stark von ihm, dass er sagt, er hört lieber auf, statt sich dem Zeitgeist anzupassen und dann irgendwie was zu machen, um gefällig zu sein.
4: Ja, voll. Das finde ich eben auch. Also am Ende wird auch seine Musik ja auch weiterhin gehört. Er hat eben sehr, sehr viele Fans. Seine Kunst wird weiterhin existieren. Er hat in dem Video auch einen richtig schönen Satz gesagt. Es ist toll, wenn das, was man aus seinem Innersten herauszieht, nicht von der Welt zertrampelt, sondern von Leuten gewertschätzt wird.
0: Ja, ich glaube, der Mann wird jetzt auch nicht so komplett ins Bodenlose, ins Nichts fallen. Ich glaube, ein bisschen Geld wird er schon verdient haben in den letzten 20 Jahren. Oder wie lange ist er schon im Rap-Geschäft? Mindestens,
4: ja,
0: ne?
4: Ja, mindestens.
0: Bleibt denn eine Chance, ihn nochmal live irgendwo auf der Bühne zu sehen?
4: Ja, die gibt's auf jeden Fall. Prinz Pi geht nochmal im Oktober auf Abschiedstour. Am 16. Oktober spielt er auch nochmal in Berlin in der Columbia-Halle. Und laut eigener Aussage wird das eine Reise durch seine gesamte Diskografie, also von den frühen Klassikern, die dann wahrscheinlich dir gefallen, bis hin zu den Alben der letzten Jahre. Also für langjährige Fans dürfte das ein ziemlich emotionaler Abschied
0: vielleicht
4: werden.
0: Vielleicht ja als Support-Act auch noch Frauenarzt mit auf der Bühne.
2: Und dann wird's wild. Dann verabschieden wir uns jetzt musikalisch von Prinz Pi, von seinem 2011er Album Rebell ohne Grund. Hier kommt der neue iGod.
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0: Friedrich Kautz.
1: Und zack, sind wir wieder im Jahr 2011. Groovy ist ja schon der Track. Irgendwie hat er auch einen geilen Flow. Der Musiker Prinz Pi hat angekündigt, seine Karriere zu beenden. Vorher gibt's noch ein großes Abschiedskonzert am 16. Oktober. Könnt ihr ihn nochmal in der Columbia-Halle sehen und dann alle mit dem Kopf nicken gemeinsam im Takt.
2: Musikalisch geht's jetzt weiter mit Hot und Freddy, Dance the Pain Away.

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0: Startet gut in den Donnerstag mit Junge Hunde von Easy Easy, 9.46 Uhr. Moin.
1: Wir machen weiter mit Musik von Jamiroquai. Dazu der Hinweis, falls ihr noch ein Sommerdomizil-Urlaubs-Dingsbums braucht.
0: Oh, jetzt bin ich gespannt.
1: Dann vielleicht mal nach Japan fliegen. In 2 Wochen später dann nämlich gleich 2 Shows nacheinander. Von daher, kann man ja mal machen. Ne?
0: Tolle Band,
1: macht richtig viel Spaß. Und wir hören jetzt Jamiroquai mit Little L.
0: Das wäre aber ein langer Wochenendausflug. Einmal nach Japan fürs Konzert und zurück.
1: Ja, gut, das ist vielleicht ein bisschen dolle kurz. Müssen wir vielleicht noch verlängern.

0: Schönen Start in den Tag. Soft Loft hier auf 100,6 Flux FM mit Fuck You Wanted. Es ist 9.53 Uhr.
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2: In einer Garage gegründet, mittlerweile aber deutlich größer unterwegs auf den Bühnen, ist das Projekt Girl and Girl. So richtig gestartet hat das mit der Musikkarriere, als die Tante von dem Leadsänger Kay James dazu gestoßen ist. Auntie Lily, wie sie liebevoll genannt wird. Sie sitzt am Schlagzeug und seitdem geht's bergauf mit der Band und mit ihrem neuen Track sind sie jetzt hier bei uns in der Flux FM Playlist. Wir hören von Girl and Girl Hell auf Flux FM.

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2: Mit Alexandra Eckel. Teile der griechischen Insel Kreta mussten wegen der Waldbrände geräumt werden. Eine Behördensprecherin sagte, 8000 Menschen seien gestern Abend in Sicherheit gebracht worden. Der Waldbrand wird durch starke Winde angefacht und bedroht einen Ferienort. Zwei Feuerwehrleute kamen bereits ums Leben. Es wird auch davon ausgegangen, dass mehrere Häuser und Bauernhöfe zerstört und Nutztiere getötet wurden. Heute wird es richtig heiß in Berlin und Brandenburg. Der Deutsche Wetterdienst erwartet bis zu 38 Grad und hat eine Hitzewarnung rausgegeben. In Berlin gilt der Hitzeaktionsplan. Das heißt, es gibt extra Cooling Points und andere kühle Orte, zum Beispiel in Bibliotheken oder Kirchen, wo es zwischendurch Abkühlung gibt. Außerdem raten die Behörden viel trinken, die Mittagssonne meiden und besonders auf ältere Menschen, kleine Kinder und Nachbarn achten, die vielleicht Hilfe brauchen. Alle Cooling Points sind online auf berlin.de zu finden. Die Bundespolizei hat bei Kontrollen auf 15 Berliner Bahnhöfen mehr als 1000 Waffen oder andere gefährliche Gegenstände sichergestellt. Seit Ende März hatte die Bundespolizei gut 17.000 Menschen kontrolliert. Beschlagnahmt wurden Messer, Reizstoffe, Hiebwaffen und andere potenzielle Schlag- und Stichgegenstände sowie Pyrotechnik. Grundsätzlich dürfen im gesamten öffentlichen Nahverkehr keine gefährlichen Gegenstände mitgenommen werden. Die Techno-Parade Zug der Liebe wird in diesem Jahr nicht stattfinden. Die Demo war eigentlich für den 29. August geplant. Stattdessen wollen die Veranstalter eine Demonstration zum Erhalt des RAW-Geländes unterstützen. Nach dem Anschlag auf den CSD hätte die Planung des Zugs der Liebe strengere Sicherheitsmaßnahmen nach sich gezogen. Mit Personenkontrollen, Absperrungen und erhöhter Polizeipräsenz, heißt es. Im letzten Jahr waren rund 10.000 Menschen mit dem Zug der Liebe durch die Innenstadt gezogen. Zum ersten Mal seit einer knappen Woche haben die USA nach eigenen Angaben wieder den Iran angegriffen. Es sei die Antwort auf iranische Angriffsversuche auf US-Stützpunkte in der Region, heißt es beim US-Militär. Die jordanische Armee hat nach eigenen Angaben mehrere Raketen abgefangen, die aus dem Iran abgefeuert wurden. Ziel seien ein Luftwaffenstützpunkt und das Zentralkommando der USA in Jordanien gewesen, heißt es. Soweit das Neueste aus der Flux FM Nachrichtenredaktion.
3: Dankeschön. Wir schauen aufs Wetter. Viel Sonnenschein heute, klitzekleine Wölkchen höchstens mal unterwegs. 29 Grad jetzt schon, 38 Grad dann heute das Maximum. Morgen der Freitag, der wird dann ein bisschen anders. Es wird wieder kühler, 29 Grad maximal. Vielleicht sogar ein paar Regentropfen mit dabei. Und am Samstag noch etwas frischer, 24 Grad.
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4: Am besten verkrümeln an einen schönen See, sich unter einen kühlen Baum setzen, heute ein leckeres Eis essen. Ich glaube, das ist so das Sommerprogramm,
3: ja,
4: was
3: heute angesagt ist. So ein paar Stunden in der Eisdiele verbringen wäre schon geil.
4: Ja, voll.
3: Und dann so 5 Kilo Eis essen.
4: Oh, so einen geilen Eisbecher vielleicht, mal so ein Spaghetti-Eis.
3: Weißt du, was ich schon lange nicht mehr hatte? Ein Bananasplit. Mm. Das ist so etwas, was man sich irgendwie nie wieder bestellt hat, nachdem man irgendwie die Kindphase abgeschlossen hat.
4: Ich wollte gerade sagen, da klopfen die 80er an.
3: Ich voll Bock drauf.
4: Na, guck mal an, also da weiß ich, was Martin Gerz heute zum Mittagessen haben wird. Ein Bananasplit. So, wir wünschen euch einen schönen Start in den Vormittag. 3 Minuten nach 10. Am Mikrofon Marius Slikowski.
3: Und Martin Gerz, moin.

0: Nur wenige können Schreien so schön als Gesang verpacken wie Florence von Florence and the Machine mit You've Got the Love. Es ist 10:10. Guten Morgen.
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0: 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Karaoke Bar heißt es. Das heißt, ihr werdet als mit die ersten Menschen überhaupt auf dem Planeten die neue Musik von Angus und Julia Stone hier bei uns in den Redaktionsräumen und draußen natürlich auf der Dachterrasse erleben. 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
3: 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Viel Erfolg beim Gästelistenplätze ergattern. Und wir hören jetzt natürlich auch einen Song von den beiden. Monroe, hier auf 100,6 Flux FM.

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0: schönen Start in den sonnigen Donnerstag um 10.21 Uhr Musik von The Boxer Rebellion, Flowers in the Water.
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2: Vergangenes Jahr hat sie bei uns im Fluxbau gespielt, vor kurzem erst hier auf der Dachterrasse eine tolle Session gespielt und jetzt hat Jacotine wieder einen neuen Song draußen, den feiern wir. Shut You Down, hier ist Jacotine auf 100,6 Flux FM.

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1: Josie Edwards mit Good Girls und damit haben wir es 10.30 Uhr.
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3: Vor ziemlich genau 25 Jahren ist ein wahnsinniges Debütalbum rausgekommen. The Strokes sind auf einmal auf der Bildfläche aufgetaucht mit einem richtig guten Album. Und 25 Jahre später gibt es jetzt eine neue Platte, Reality Awaits. Ob das eher Fortschritt oder vielleicht doch eine Enttäuschung ist für die Fans von damals, das weiß Micha Gericke aus der Musikredaktion.
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5: Der erste Durchlauf von Reality Awaits gleicht einer Konfrontation. Wo früher peitschende Riffs und treibende Schlagzeugbeats den Ton angeben, nehmen The Strokes auf ihrer neuen Platte spürbar das Tempo raus. Das ikonische, dominante Gitarrenspiel der Nullerjahre rückt deutlich in den Hintergrund. Stattdessen übernehmen flächige Synthesizer das Klangbild. Für die neue Platte hat sich die Band mit Produzentenlegende Rick Rubin nach Costa Rica zurückgezogen. Dort wurden offensichtlich sämtliche musikalischen Leitplanken abgerissen. Das Ergebnis ist kein geradliniger Indie-Rock mehr, sondern ein freier, experimenteller Ritt.

Am deutlichsten wird diese radikale künstlerische Freiheit beim Gesang. Julian Casablancas setzt auf diesem Album exzessiv auf Autotune. Seine Stimme ist oft futuristisch verfremdet, er verliert sich immer wieder in verspulten Bandwurm-Melodien, die ständige Wendungen nehmen. Der düstere, avantgardistische Einfluss seines Nebenprojekts The Voids ist hier unüberhörbar.

Dadurch ist Reality Awaits kein Album, das es einem beim ersten Hören leicht macht. Es wirkt streckenweise klanglich zerrissen, fast schon bizarr. Doch die Platte wächst. Was anfangs unspektakulär oder unstrukturiert klingen mag, wird mit jedem Durchgang klarer und schlüssiger. Das liegt auch daran, dass die alten Strokes hin und wieder aufblitzen.

Auch inhaltlich sind The Strokes längst weitergezogen. Statt hedonistischer, verkaterter New Yorker Nächte gibt es jetzt Kritik an gesellschaftlicher Konformität und starren Hierarchien. Verpackt in teilweise überraschend toll arrangierten Balladen.

0: Mit Reality Awaits verabschieden sich The Strokes endgültig von den eigenen Wurzeln. Das Album zeigt eine gealterte, selbstbewusste Band, die niemandem mehr beweisen muss, dass sie den Rock'n'Roll retten kann. Sie spielen heute einfach genau das, worauf sie Lust haben.
1: Ja, und das klingt manchmal im Hintergrund sogar wie so ein kleines Computerspiel. Das neue The Strokes-Album Reality Awaits ist seit vergangenem Freitag draußen. Und wer sehen will, wie diese Synthesizer-Klänge und der Autotune-Gesang mit den großen Klassikern zusammenpasst und wie das Ganze dann auf der Bühne arrangiert ist, der hat bereits im kommenden Jahr die Chance dazu. Denn die Band, die hat eine große Tour angekündigt. Es geht durch Europa und auch durch Nordamerika. Wir schenken euch die Platte auf Vinyl auf fluxfm.de. Genauso wie ein Beitrag, den könnt ihr euch dann anhören, zu 25 Jahre Is This It, dem Debütalbum.
2: Wir hören jetzt aber was Aktuelles. Hier sind The Strokes von der neuen Platte Going to Babylon.

0: Ein bisschen Falsett, hu hu hu am Ende und perfekt ist der Song The Virgins mit Rich Girls, tolle Nummer aus dem Jahr 2009, hier auf 100,6 Flux FM und damit ist es schon 10.41 Uhr.
1: Carlita und Sophie Tucker nehmen uns jetzt mit nach Manhattan, so heißt der neue Track.

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0: Tracy Abrams mit Hit the Wall auf 100,6 Flux FM. Es ist ein neues Album rausgekommen. Das hat den wunderschönen Namen Daughter from Hell. Klingt wie ein Metal-Album, ist dann aber doch was ganz, ganz anderes.
1: Wir wünschen euch einen richtig schönen Donnerstag. Morgen früh ab 6 Uhr sind wir wieder am Start. Kollege Micha Gehrig, der freut sich jetzt auf die Tagessendung mit euch. Bis dahin noch Musik. Kommt von McKinley Dixon. Run, run, run.
0: Am Mikrofon für euch Martin Gerz
1: und Maris Legowski. Bis morgen.
0: Bis morgen.
1: Ciao.

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2: Mit Ralf Kuhlke. Die deutsche Wirtschaft ist im zweiten Quartal um 0,2% gewachsen. Wie das Statistische Bundesamt in Wiesbaden in einer ersten Schätzung mitteilte, legten insbesondere die Exporte zu. Die Konsumangaben entwickelten sich dagegen verhalten. Die Wirtschaftsleistungen im ersten Quartal korrigierten die Statistiker von 0,3 auf 0,4% nach oben. Der neue Bundesverkehrsminister Bilger schließt einen neuen Tankrabatt aus. Mit Blick auf die hohen Spritpreise sagte er bei NTV, es seien Maßnahmen möglich. Einen Tankrabatt werde es aber nicht mehr geben.
3: Wir haben ganz bewusst diesen Tankrabatt für 2 Monate beschlossen. Und der ist sehr teuer. Deswegen sind wir uns einig in der Bundesregierung, dass wir dieses Instrument nicht noch einmal machen können. Aber ich sehe schon auch jetzt in der neuen Funktion als Verkehrsminister die Belastung beispielsweise von Busunternehmen oder auch von Logistikunternehmen, von Pendlern. Also in unserer Taskforce, die wir in der Koalition eingerichtet haben, haben wir vereinbart, dass wir uns weiter ganz genau die Situation anschauen.
2: Nachdem der Iran-Krieg wieder aufgeflammt war, waren die Spritpreise wieder deutlich gestiegen. In diesem Sommer hat es in Deutschland bereits fast 10.000 Hitzetote gegeben. Bis zum 19. Juli starben aufgrund hoher Temperaturen geschätzt mindestens 9.800 Menschen in Deutschland, teilte das Robert-Koch-Institut in Berlin mit. Das sei die höchste Zahl an Hitzetoten seit dem Jahr 2016. Von einer neuen Hitzewelle und kräftigem Wind angefachte Brände greifen in Südeuropa um sich. In Frankreich, Spanien, Griechenland und der Türkei flammten neue Brände auf. Tausende Menschen mussten fliehen. Im am schwersten betroffenen Gebiet in Südwestfrankreich konnte eine Ausweitung der Brände erneut verhindert werden. Fast 250.000 Menschen mussten ihre Häuser oder Campingplätze verlassen. Der Europäische Fußballverband UEFA ruft nach Medienberichten alle Mitgliedsverbände zu einer Krisensitzung am Nachmittag zusammen. Grund sind Pläne des Weltverbands FIFA. Nicht einmal 2 Wochen nach dem WM-Finale in den USA hatte die FIFA mitgeteilt, mit dem potenziellen Verkauf eines Teils ihrer kommerziellen Rechte, etwa an der Weltmeisterschaft, Milliarden einspielen zu wollen. Die UEFA hat bereits deutlich ihre Ablehnung signalisiert. Soweit das Neueste aus der Flux FM Nachrichtenredaktion. Das Wetter. Heute ist der heißeste Tag der aktuellen Hitzewelle. Bei Sonnenschein werden bis zu 38 Grad erreicht. Später Aufzug von Wolken und von Westen her teils schwere Gewitter, die auch nachts noch durchziehen können. Morgen ist die ganz große Hitze vorbei. Dennoch wird es mit 31 Grad maximal wieder heiß. Und zum Abend folgen zum Teil kräftige Hitzegewitter.
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4: Hallo, guten Tag Berlin.
5: Es ist mal wieder warm in der Stadt. Schönen Donnerstag euch da draußen. Mein Name ist Micha Gehrig. Schön, dass ihr Flux FM hört.

Elderbrook, Shallow Water, hier auf 100,6 Flux FM. Elderbrook, britischer DJ, kommt aus London, gerade so im House-Techno-Bereich ganz, ganz groß über die letzten Jahre geworden. Tech House, Deep House, das ist so sein Metier. Mehr davon, mehr elektronische Musik, könnt ihr jeden Abend auf Flux FM hören, ab 18 Uhr, da gibt es immer den elektronischen Abend. Noch sind wir im Tag und da hauen wir auch mal sowas hier raus. Agatha is dead. Mit Strangers hier auf 100,6 Flux FM. Warm langsam, ne? Das merke ich an meiner Konzentration. Dabei habe ich gerade erst angefangen. Meine Güte, 6.

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0: Champagne Coast, das war Blood Orange hier auf 100,6 Flux FM.
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0: Neuer Song von einer sehr jungen Newcomerin, heißt Laela. Die erkämpft sich gerade so ein bisschen einen Platz in der jungen deutschen Indie-Pop-Szene. Macht sehr nahbare, sehr emotionale Musik, so sehr persönlich verletzliches Songwriting. Hat dazu eine ganz, ganz fantastische Stimme. Die ersten Erfolge hat sie, wie es mittlerweile Usus ist bei ganz, ganz vielen, so über Social Media gehabt, vor allem TikTok. Da sind einige Songs so richtig durch die Decke gegangen und darüber hat sie sich jetzt so nach und nach eine Community aufgebaut. Neue Single heißt Sterne und Mond. Ganz, ganz fantastische Nummer. Neu auf 100,6 Flux FM.

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0: Bombe, Bicycle Club, Turn the World On, hier auf 100,6 Flux FM, es ist 11:30.
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0: Und an der Stelle gibt's was für all diejenigen, die Kino großartig finden, die aber jetzt sagen, oh, ich habe nicht unbedingt Lust, in so ein Kino reinzugehen bei diesen aktuellen Temperaturen und ich habe noch weniger Lust, mir einen 3 Stunden Christopher Nolan Film anzugucken, sondern vielleicht eher was Kurzes, was Knackiges und im besten Fall draußen. Es geht um British Shorts Summer Edition.
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3: Vorhang auf und Film ab. Bei der Summer Edition des British Shorts Festivals taucht ihr ein in die Welt der Kurzfilme. Von morgen bis Sonntag werden über 20 Werke gezeigt. Von Drama über Comedy bis hin zu Anime. Los geht's morgen im Freiluftkino Insel in den Atelier Gardens. Von 21 Uhr an seht ihr 8 Kurzfilme. Unter anderem die Dramedy Yellow Bucket. Connor, ein schwuler Teenager, befürchtet, dass seine Eltern verhindern wollen, dass sein jüngerer Bruder auch schwul wird. Tickets für das Programm morgen kosten 11 Euro. Am Samstag geht's für euch ins Freiluftkino Friedrichshain. Von 21 Uhr an laufen 7 Kurzfilme. Darunter gibt es den BAFTA-Gewinner Two Black Boys in Paradise zu sehen. Der 8 Minuten lange Film beschäftigt sich mit Themen wie Liebe, Identität und Selbstakzeptanz.
4: Real Black Boys feel.
3: Tickets für das Programm am Samstag kosten 10 Euro, ermäßigt 6. Am Sonntag seid ihr im Sputnik-Kino zu Gast. Ab 20 Uhr sitzt ihr vor der Leinwand und seht 7 Kurzfilme. Unter anderem Truckload. Der 19-minütige Kurzfilm behandelt den Genesungsprozess von Lizzie, die sich nach einem Verkehrsunfall wieder zurück ins Leben kämpft.
5: Elizabeth.
3: Tickets für Sonntag kriegt ihr für 11 Euro.
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0: Flux FM Redakteurin Nele Marie Dietz über die Summer Edition des British Shorts Festival. Ja, ganz entspannt draußen sitzen, ein paar Kurzfilme gucken. Das klingt doch eigentlich ganz gut für so heutigen Tag, oder? Es gibt eine ganz, ganz große Auswahl an Genres und Geschichten da zu sehen. Tickets und das komplette Programm findet ihr unter britishshorts.de.

0: Der nächste Song nach einem Spot.
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Lana Del Rey, Blue Jeans hier auf 100,6 Flux FM. Ja, Musik haben wir heute wirklich wunderbare mit dabei hier auf Flux FM, wenn ich so auf die nächsten paar Songs gucke. Freue mich jetzt schon sehr drauf, dass wir gleich Theophilus London wieder hören, von dem ich schon sehr lange nichts mehr mitbekommen habe. Ich muss mal so 10, 12 Jahre zurückgehen. Da war das ein Name, der so plötzlich aufploppte und da war ich auf einem sehr kleinen Clubkonzert mit ihm und war danach überzeugt, der wird richtig groß rauskommen. Ist irgendwie nicht so ganz aufgegangen, was sehr schade ist, weil er macht fantastische Musik und die Songs alle ganz großartig. Gleich gibt's ihn zu hören mit Wine and Chocolates im Anton Remix. Vorher haben wir erstmal noch einen Mann, der sehr gut an der Gitarre ist und sehr erfolgreich damit. Noah Kahan, unfassbare Karriere hingelegt. Einer der größten, ja, so Folk-Singer-Songwriter, die so aktuell unterwegs sind. Wir hören von den Doors jetzt hier auf 100,6 Flux FM.

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0: Theophilus London, Wine and Chocolates im Anthem Remix hier auf 100,6 Flux FM. Wenn man Kinder hat, dann geht man mit diesen Kindern ja meistens gemeinsam durch so gewisse Phasen durch. Ich meine jetzt sowas zum Beispiel wie die Baustellenphase. Also die Phase, wo man mit seinem Kind dann sehr viel Zeit an Baustellen verbringt und den großen Maschinen zuguckt, irgendwie so sehr viele Dinge auch lernt, wie zum Beispiel eine Straße geteert und asphaltiert wird. Gibt natürlich auch andere Phasen, die Feuerwehrphase, die habe ich zum Beispiel extrem mitgemacht, weiß seitdem, dass es verschiedenste Feuerwehrschläuche gibt, A, B, C und D, glaube ich auch noch. Sieht man, wie gut ich es mir gemerkt habe. Und irgendwann kommen bei einigen Kindern dann auch die Superhelden und Superheldinnen auf. Und wir haben euch mal gefragt auf der Straße, ob ihr denn eigentlich was mit Superhelden, Superheldinnen anfangen könnt und wenn ja, mit welchen?
1: Nicht wirklich, aber wenn eher Batman.
2: Ich persönlich bin nicht so drin. Ich finde aber Aquaman ganz toll.
3: Da fällt mir spontan nur Catwoman ein. Die finde ich cool, ja.
0: Ein anderer Superheld, der schwingt von heute an wieder über die Kinoleinwand. Spider-Man ist zurück. Und was der Film Spider-Man Brand New Day kann, das hat Flux FM Filmexperte Ron Stocklers ausgecheckt. Dazu gibt's mehr in der nächsten Stunde um 12:30 hier auf Flux FM.

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2: Mit Ralf Kuhlke. In Berlin und Brandenburg gilt noch bis 19 Uhr eine Hitzewarnung des Deutschen Wetterdienstes. Bei Höchstwerten von 38 Grad sind vor allem ältere und kranke Menschen stark belastet. Am besten die Fenster schließen und die Sonneneinstrahlung reduzieren. Viel trinken ist ebenfalls wichtig. Für den Abend von 20 bis 23 Uhr warnt der DWD dann vor Sturmböen. Die Deutsche Bahn hat im ersten Halbjahr erstmals seit 7 Jahren wieder schwarze Zahlen geschrieben. Unter dem Strich machte der Konzern nach eigenen Angaben 147 Millionen Euro Gewinn. Die Zahl der Reisenden legte demnach um 1,8% auf 960 Millionen zu. Den Hauptgrund für das kräftige Plus sieht die Bahn in den hohen Kraftstoffpreisen. Bei russischen Angriffen auf die Ukraine sind nach ukrainischen Angaben mindestens 8 Menschen getötet worden. Der schlimmste Angriff geschah in der Zentralukraine, wo 4 Erwachsene und 2 Kinder starben. Die Ukraine setzte ihrerseits ihre Angriffe auf russische Logistikzentren fort. Im westrussischen Penza wurde ein Zentrum des Online-Händlers Wildberries getroffen, ein weiteres in Sarapul weiter östlich. Erstmals seit fast einer Woche hat die US-Armee wieder Ziele im Iran angegriffen. Man habe eine massive Angriffswelle geflogen, erklärte das US-Regionalkommando. Die Angriffe seien als Reaktion auf die versuchten Raketenangriffe auf US-Truppen in der Region erfolgt. Der Iran griff auch wieder US-Ziele in der Region an. Die Technoparade Zug der Liebe wird in diesem Jahr ausfallen. Die Demo war eigentlich für den 29. August geplant. Stattdessen wollen die Veranstalter eine Kundgebung zum Erhalt des RAW-Geländes unterstützen. Nach dem Anschlag auf den Christopher Street Day hätte die Planung des Zuges der Liebe strengere Sicherheitsmaßnahmen nach sich gezogen. Mit Personenkontrollen, Absperrungen und erhöhter Polizeipräsenz, heißt es. Soweit das Neueste aus der Flux FM Nachrichtenredaktion. Das Wetter. Heute ist der heißeste Tag der aktuellen Hitzewelle. Bei Sonnenschein werden bis zu 38 Grad erreicht. Später Aufzug von Wolken und von Westen her teils schwere Gewitter, die auch nachts noch durchziehen können. Morgen ist die ganz große Hitze vorbei. Dennoch wird es mit 31 Grad maximal wieder heiß. Und zum Abend folgen zum Teil kräftige Hitzegewitter.
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3: Gut, jetzt habe ich es gerade noch geschafft, die Klimaanlage hier im Studio auszuschalten. Wobei, ihr würdet es mir wahrscheinlich verzeihen, oder? Wenn ich bei diesen Temperaturen im Hintergrund so ein leichtes Brummen hätte. Es wird nämlich auch hier im Studio, direkt unterm Dach sitzen wir ja, ziemlich warm. Mein Name ist Michael Gehrig. Schön, dass ihr Flux FM hört an diesem heißen Donnerstag. Und Musik gibt's jetzt von The XX on Hold.

Da sind wir kurz zurückgereist in die Anfangsjahre des Hip-Hop. N.W.A., Arabian Prince, Dr. Dre, Eazy-E und Ice Cube. Später kamen dann noch ein paar andere Mitglieder dazu. Viele von denen, wenn man natürlich den Namen Dr. Dre hört oder Ice Cube, haben danach auch ganz, ganz große Solo-Karrieren gestartet. Aber N.W.A. auf jeden Fall einer der ersten großen Vertreter des West Coast Hip-Hop. So Ende der 80er schon gegründet. Gab es gar nicht mal so lange. 5 Jahre eigentlich nur. Da haben sie zusammen Musik gemacht. Aber in den 5 Jahren ziemlich, ziemlich viel erreicht. Jetzt wenden wir uns wieder ein bisschen mehr dem Gitarrenmetier zu an diesem Donnerstag. Und zwar gibt es jetzt Hard Has to Work So Hard. Das ist Blondshell hier auf Flux

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0: manchmal an Gott. Sie haben auch andere großartige Songs. Nicht nur Du bist gut genug, Blumengarten, Schmetterlinge fangen hier auf 100,6 Flux FM.
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0: Geschwisterduos, gerade hoch im Kurs. Nächste Woche Dienstag, am 4. August, da haben wir ja Angus und Julia Stone zum Flux on Top Konzert hier bei uns. Und an der Stelle geht's um neue Musik von einem anderen Geschwisterduo, und zwar von Will Gao und Olivia Hardy. Zusammen machen sie Musik unter dem Namen Vasia Project. Liebe Grüße an den Kollegen aus der Musikredaktion Daniel Meinl, der ist großer, großer Fan. Und das völlig zu Recht, denn so schöne, bittersüße Hymnen wie Bleeding Gold können eigentlich nur Vasia Project schreiben. Neu auf 100,6 Flux FM. Bleeding Gold.

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0: Army Warning mit Ausgehen hier auf 100,6 Flux FM, 12:30.
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0: Selbst wer sich im Filmuniversum von Marvel jetzt nicht so gut auskennt, wer mit Superhelden und Superheldinnen nicht so viel zu tun hat, der kennt trotzdem den Namen Spider-Man. Der Superheld mit den Spinnenkräften, der ist jetzt seit heute zurück im Kino. Neuester Film heißt Spider-Man Brand New Day. Und was der Film kann und ob sich der Kinobesuch lohnt, das weiß Flux FM Filmexperte Ron Stocklass.
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2: Hi, mein Name ist Peter Parker. Ihr wisst nicht mehr, wer ich bin, aber wir kannten uns mal. Etwas Schlimmes sollte passieren. Und der einzige Weg, es zu verhindern, war, dass mich alle vergessen.
3: Denn Peter ist kein normaler Typ, er ist Spider-Man. Um die Welt am Ende seines letzten Abenteuers No Way Home zu retten, wurde jede Erinnerung an ihn mittels Magie ausgelöscht. Sei es bei anderen Heldinnen, seinen Freunden oder seiner großen Liebe MJ. Nur Spider-Man blieb zurück. Daher ist sein Fokus klar, als freundliche Spinne aus der Nachbarschaft durch New York schwingen und den Menschen helfen. Peter muss warten. Für den Menschen hinter der Maske bedeutet dies ein einsames und anonymes Leben. Daraus strickt Regisseur Destin Daniel Cretton nicht nur eine tolle Heldenstory, sondern vor allem eine emotionale und menschliche Geschichte. Wir erleben Peter Parker, der mit sich und seiner Rolle struggelt. Wer will er sein? Nur Spider-Man oder doch vielleicht auch Peter Parker? Dass zudem seine Spinnenfähigkeiten verrückt spielen, ihn regelrecht körperlich verändern, hilft wenig.
2: Was passiert mit mir? Ich verliere den Verstand. Ich habe total die Kontrolle verloren. Was auch immer es ist, ich muss es auf die Reihe kriegen.
3: Trotz dieser intensiven Charakterstudie des Peter Parker, die zweifelsfrei die große Stärke des Films ist, ist Spider-Man Brand New Day ein klassischer Superheldenfilm. Es gibt rasante Action-Szenen, einen mysteriösen Gegenspieler, der Menschen manipulieren kann, und Humor à la Spider-Man. Im Mittelpunkt steht jedoch klar die persönliche Reise des Peter Parker. Für Spidey-Star Tom Holland die wichtigste Botschaft.
4: It's a cautionary tale.
3: Der Film warnt vor den Gefahren, sein Leben auf sich allein gestellt zu leben. Manchmal ist es das Mutigste, um Hilfe zu bitten. Deshalb ist es für mich perfekt, diesen Film mit Freunden und der Familie, ihn gemeinsam im Kino zu genießen. Der jugendliche Held wird erwachsen und muss einiges einstecken, physisch wie psychisch. Dabei gelingt Spider-Man Brand New Day der Spagat zwischen spektakulärem Popcorn-Kino und melancholischem Selbstfindungstrip. Großes und vor allem menschliches Superheldenkino.
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0: Spider-Man Brand New Day, der neue Superheldenfilm, seit heute in den deutschen Kinos. Vorab gesehen und empfohlen von Flux FM Filmchecker Ron Stocklass. 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

0: freue mich sehr auf den 11. September, denn genau an dem Tag wird die neue Platte erscheinen von Bonobo. Distance in Static wird sie heißen. Und da ist dann auch der Song drauf, den wir gerade gehört haben. Me and You hier auf 100,6 Flux FM. Bonobo sowieso ein ganz, ganz großartiger Künstler. Und wenn ich dann sehe, dass er für die neue Platte sich GastmusikerInnen mit dazu geholt hat, dann bin ich direkt nochmal mehr excited. Und wenn ich die Namen lese, dann gleich noch mehr. Ich lese sie mal vor. Aruj Aftab, Joy Crooks, Nilüfer Yanya, Ishiko Aoba, Nicole Miklis und Anya Martin. Das wird fantastisch. Also kann gar nicht anders bei diesen großartigen Namen. 11. September, wie gesagt, ist dann das Datum für die neue Platte.
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0: Days Go By, sehr abruptes Ende für diesen Song von Subtract zusammen mit Toro Imoa. Subtract, ganz fantastischer Londoner Musiker, über den ganz am Anfang seiner Karriere wenig bekannt war. Da hat er sich komplett so versteckt hinter seiner Maske, die gewissermaßen auch sein Markenzeichen war. Mittlerweile weiß man sehr viel über ihn. Er heißt Aaron Jerome. Er gibt auch ganz öffentlich Interviews. Man weiß auch, wie er aussieht. Also dieses Maskending, das hat sich dann jetzt nicht so mega lang durchgezogen, auch wenn er es bei Live-Auftritten immer noch vorzieht, zumindest mit so einer halben Maske aufzutreten. Ist es, glaube ich, auch ein bisschen besser, wenn man so ein bisschen drunter durchgucken kann, wenn man dann so sein Live-Set da frickeln muss. Ihr hört 100,6 Flux FM am heißen Donnerstag mit Musik von Serge Gainsbourg und Jane Birkin, 69, Annie Erotique.
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2: Mit Ralf Kuhlke. Wie fast in ganz Deutschland ist es in Berlin und Brandenburg heute extrem heiß. Bis 19 Uhr gilt eine Hitzewarnung des Deutschen Wetterdienstes. Bei Höchstwerten um 38 Grad sind vor allem ältere und kranke Menschen stark belastet. Für den Abend von 20 bis 23 Uhr warnt der Wetterdienst dann vor Sturmböen. Die Deutsche Bahn hat ein positives Halbjahr hinter sich. Erstmals seit 2019 schrieb der staatseigene Konzern nach eigenen Angaben wieder schwarze Zahlen. Der Gewinn betrug 147 Millionen Euro. Die Zahl der Reisenden wuchs um 1,8% auf 960 Millionen. Im Vorjahreszeitraum hatte die Bahn noch einen Verlust von 760 Millionen Euro ausgewiesen. Die Schusswaffenermittler der Polizeiorganisation Ferrum haben einen Großeinsatz gegen Waffenhändler gemeldet. Rund 240 Dienstkräfte waren beteiligt aus Berlin, Brandenburg und Hamburg. Die Maßnahmen richteten sich gegen 6 Beschuldigte im Alter von 40 bis 66 Jahren. Mehrere Waffen und Munition wurden sichergestellt, ebenso Bargeld und Tabakprodukte. In Hellersdorf sind am Morgen 10 Wasserbüffel von ihrer Weide ausgebüxt und über die Pablo Picasso und die Egon-Erwin-Kisch-Straße spaziert. Nach Medienberichten hat anscheinend jemand den Zaun an der Weide beschädigt. Die Rinder ließen sich einfangen, sie wurden schließlich zurück auf die Weide gebracht. Zu Schaden kam, wie es aussieht, niemand. Die Zahl der Opfer durch das schwere Erdbeben im Südwesten Japans ist auf mindestens 34 gestiegen. 7 Tote seien aus einem teilweise eingestürzten Einkaufszentrum in der Stadt Kashima geborgen worden, teilte die Katastrophenschutzbehörde mit. Das Erdbeben verursachte auf der Insel Kyushu heftige Schäden. Soweit das Neueste aus der Flux FM Nachrichtenredaktion. Das Wetter. Heute ist der heißeste Tag der aktuellen Hitzewelle. Bei Sonnenschein werden bis zu 38 Grad erreicht. Später Aufzug von Wolken und von Westen her teils schwere Gewitter, die auch nachts noch durchziehen können. Morgen ist die ganz große Hitze vorbei. Dennoch wird es mit 31 Grad maximal wieder heiß. Und zum Abend folgen zum Teil kräftige Hitzegewitter.
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3: Kurz nach eins haben wir es mittlerweile. Mein Name ist Michael Gierig. Schön, dass ihr dabei seid an diesem sehr warmen Donnerstag. Schön, dass ihr Flux FM hört. Mit so schöner Musik wie der hier. Anthony Smirek, That Face You Make When It's Raining. Kommt bald ein neues Album. Freue ich mich drauf. That Face You Make When It's Raining.

Posthumorous von Gus Dapperton hier auf 100,6 Flux FM. Wir reisen gleich mal ein bisschen zurück in der Zeit, in knapp 20 Minuten, und zwar ins Jahr 2001. Also eine Zeit, in der Gitarrenmusik noch eher dominiert war von sowas wie New Metal oder Crossover, die großen Bands, von Papa Roach, Linkin Park, Slipknot. Und dann kam da eine Band aus New York daher und hat Gitarrenmusik plötzlich wieder richtig cool gemacht. Nicht nur, weil sie fantastische Musik gemacht haben, sondern auch, weil sie einen fantastischen Style hatten, der sich danach dann wirklich überall durchgesetzt hat. Ich sag nur Röhrenjeans und irgendwie Klamotten aus den Thriftshops, Vintage-Klamotten. Das hat sich danach dann wirklich durchgesetzt, ob jetzt in Amerika oder in Großbritannien und natürlich auch hier bei uns in Deutschland. Grund für diesen Shift war eben diese eine Band erstmal mit diesem einen Album, das sie vor 25 Jahren rausgebracht haben. Hier ist von The Strokes, Is This It? Da schauen wir gleich mal drauf, da hören wir gleich mal rein. Wie gesagt, knapp 20 Minuten. Erstmal noch Flora Hibbert mit Mammoth.

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0: Ich habe immer gedacht, der Song heißt Joan of Arc, aber er heißt Joan of Arc. Gypsy and the Cat hier auf 100,6 Flux FM.
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0: Ich kann mich noch gut daran erinnern, da saß hier bei uns im Studio eine junge Musikerin namens Beatrice Laws, geboren auf den Philippinen, aufgewachsen in London. Die war damals gerade so in den Startlöchern. Da hat man schon gemerkt, da brodelt was, da wird jemand ganz groß. Aber so richtig abschätzen, wie erfolgreich sie werden würde, das konnte ich dann damals auch noch nicht. Und ich glaube, naja, zumindest hier bei uns niemand so richtig. Mittlerweile ist sie unter ihrem Künstlerinnennamen Bia Badoobie unfassbar erfolgreich, hat eine unglaubliche Menge an Streams angesammelt, hat Millionen FollowerInnen auf diversen Social-Media-Plattformen, Brit Award nominiert, war mit Taylor Swift auf Tour, also definitiv mittlerweile in der ersten Liga angekommen. Jetzt hat sie seit kurzem eine neue Single draußen, die erstaunlich rockig ist für ihren Sound und ich find's fantastisch. Neu auf 100,6 Flux FM, Sun Has Set von Bia Badoobie.

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0: Collect 200, Pull Up hier auf Flux FM, 13:30.
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0: Wenn man mal so ein kleines Gedankenspiel macht und sich denkt, was wäre passiert, wenn im Jahr 2001 diese eine New Yorker Band nicht dieses eine Album rausgebracht hätte, vielleicht hätte es dann diese ganze Indie-Welle nicht gegeben. Vielleicht wäre die Gitarrenmusik nicht das, was sie heute ist. Vielleicht hätte es Bands wie Arctic Monkeys in dem Ausmaß oder mit dem Sound gar nicht so gegeben. Vielleicht hätten die Libertines was anderes gemacht. Vielleicht wäre das alles nicht passiert, wenn im Jahr 2001 nicht The Strokes auf den Plan getreten wären mit einem fantastischen Debütalbum namens Is This It, mit dem sie damals nur die Poplandschaft ziemlich auf den Kopf gestellt haben. Es ist eine Revolution gewesen, die bis heute noch nachhallt, und deswegen reisen wir jetzt mal 25 Jahre in die Vergangenheit.
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0: Ende der 90er, Anfang der 2000er steckt Musik mit Gitarre in der Krise. Der Britpop-Hype ist vorbei und abgesehen von wenigen Crossover- oder New-Metal-Bands sind es DJs, RapperInnen oder die großen Popstars, die dominieren. Bis zum 29. Juli 2001.

The Strokes. Fünf junge New Yorker verändern mit einem Album schlagartig die Marschrichtung der Popmusik. Is This It heißt ihr Debüt, das gerade einmal 36 Minuten lang ist. Es reduziert Rock wieder auf das Wesentliche, wird entgegen dem Zeitgeist komplett analog und meist in einem Take aufgenommen. Musikalisch vereint es den Punk der Ramones oder von The Doors mit der Coolness von Velvet Underground.

Indie-Rock ist plötzlich wieder cool. The Strokes sind die Blaupause für die gesamte Indie-Welle der 2000er. Arctic Monkeys, Kings of Leon, selbst The Libertines. Ohne Is This It kaum denkbar. Das trifft musikalisch zu, aber natürlich auch in puncto Style und Mode. The Strokes sind auch hier Vorreiter. Der Absatz von Röhrenjeans explodiert. 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

Ganz kritiklos wird der Erfolg aber nicht hingenommen. Alle 5 Bandmitglieder kommen aus reichem Elternhaus, kennen sich über teure Internate und Privatunis. Der Vorwurf, Trust Fund Babies zu sein, bleibt aber nicht wirklich hängen. Er wird überstrahlt vom musikalischen Impact ihres Debüts. Kontrovers ist auch einer der Tracks auf dem Album. Die

0: New York City Cops. Nach den Anschlägen vom 11. September fliegt der Song in den USA von der Tracklist der CD-Version, die dort übrigens genauso wie alle anderen Versionen anders aussieht als in Europa. Das eigentliche Artwork der Platte, schwarz-weiß, nackter Körper mit Lederhandschuh aufliegend, ist der Band zu aufreizend für den US-Markt. Egal mit welchem Cover oder welcher Tracklist, das Album ist ein voller Erfolg. Seine Nachwirkungen sind bis heute spürbar. Ein Album, das nicht nur eine Generation an MusikerInnen geprägt hat.
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0: In dieser Woche feiert es also 25. Geburtstag, dieses Album. Is This It von The Strokes 2001. Oh mein Gott, ist das lange her. Wir hören daraus den Song, natürlich, Barely Legal, das sind die Strokes, und auf fluxfm.de und in der Flux Music App, da findet ihr übrigens auch noch ein Feature zum aktuellen Album der Strokes, das ist nämlich unser Album der Woche.

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Socially Awkward, Jiska hier auf 100,6 Flux FM. Es gibt, so als Musikredakteur, der ich ja hier bei Flux FM auch bin, eigentlich nichts Schöneres, als wenn man eine kleine Band so für sich entdeckt, so die ersten Sachen mitbekommt, die ersten Songs und dann so wenig später sich plötzlich bestätigt, was man am Anfang schon gedacht hat, nämlich, dass die verdammt gut sind und dass die unglaublich erfolgreich werden würden. So geschehen auf jeden Fall bei Hey Nothing, US-amerikanischer Band, die ich ja vor ein paar Jahren über Instagram entdeckt habe und da so erste Songs von denen, da hatten sie, glaube ich, noch gar nichts irgendwie veröffentlicht als Single oder so. Es waren einfach nur kleine Videos, wie sie zusammen Gitarre gespielt haben und das hat mich sofort abgeholt. Mittlerweile sind sie so erfolgreich, dass sie nicht nur in den USA die ganze Zeit kreuz und quer touren, sondern jetzt auch im November sogar nach Deutschland kommen, 24. November in Berlin auch spielen. Und ja, ich freue mich bei sowas immer so doll, weil ich dann denke, ach, mein Ohr hat mich nicht ausgetrickst. Wir hören Hey Nothing.

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Tame Impala, Dracula, hier auf 100,6 Flux FM. Nicht das Original, sondern vielmehr der Jenny Remix, den wir gerade gehört haben. Und damit, ja, mache ich mich jetzt gleich mal vom Acker und gebe hier das Studio frei und gebe die Klimaanlage auch wieder her, die wir hier im Studio drin haben. Muss man ja an so einem heißen Tag sich eigentlich festklammern dran. Ich hoffe, ihr trinkt genug und ich hoffe, wir hören uns morgen wieder. Morgen ab 11 gibt es dann das Musikspiel hier auf Flux FM. Da könnt ihr euch wieder Songs wünschen zu einem ganz bestimmten Thema. Freue ich mich jetzt schon wieder drauf. Und jetzt im Anschluss gibt es erstmal Kollege Matti Weg. Ab 14 Uhr zu hören. Bis dahin, mein Name ist Micha Gierig.

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1: Und zwar
2: mit Ralf Kuhlke. In Berlin und Brandenburg gilt noch bis 19 Uhr eine Hitzewarnung des Deutschen Wetterdienstes. Bei Höchstwerten von 38 Grad sind vor allem ältere und kranke Menschen stark belastet. Am besten die Fenster schließen und die Sonneneinstrahlung reduzieren. Viel trinken ist ebenfalls wichtig. Für den Abend von 20 bis 23 Uhr warnt der DWD dann vor Sturmböen. Die Deutsche Bahn hat im ersten Halbjahr erstmals seit 7 Jahren wieder schwarze Zahlen geschrieben. Unter dem Strich machte der Konzern nach eigenen Angaben 147 Millionen Euro Gewinn. Die Zahl der Reisenden legte demnach um 1,8% auf 960 Millionen zu. Den Hauptgrund für das kräftige Plus sieht die Bahn in den hohen Kraftstoffpreisen. Das Vertrauen der Bürgerinnen und Bürger in die Handlungsfähigkeit des Staates schwindet dramatisch. In einer vom Deutschen Beamtenbund veröffentlichten Forsa-Umfrage äußerten nur noch 17% der Befragten Vertrauen, dass der Staat seine Aufgaben erfüllen könne. 79% meinten hingegen, der Staat sei überfordert. Beamtenbundchef Geier wertete die Ergebnisse als Katastrophe und Weckruf für die Regierung. Nach Erfolgen im Kampf gegen die Waldbrände in Spanien hat Regierungschef Sanchez den nationalen Notstand aufgehoben. Die Behörden hatten zuvor mitgeteilt, im Waldbrandgebiet nahe der Hauptstadt Madrid gebe es kaum noch Flammen. Ein weiteres Feuer in der Region Avila sei stabilisiert. In Frankreich, Griechenland und der Türkei flammten dagegen neue Brände auf. Der Europäische Fußballverband UEFA ruft nach Medienberichten alle Mitgliedsverbände zu einer Krisensitzung am Nachmittag zusammen. Grund sind Pläne des Weltverbands FIFA. Nicht einmal 2 Wochen nach dem WM-Finale in den USA hatte die FIFA mitgeteilt, mit dem potenziellen Verkauf eines Teils ihrer kommerziellen Rechte, etwa an der Weltmeisterschaft, Milliarden einspielen zu wollen. Die UEFA hat bereits deutlich ihre Ablehnung signalisiert. Soweit das Neueste aus der Flux FM Nachrichtenredaktion. Das Wetter. Heute ist der heißeste Tag der aktuellen Hitzewelle. Bei Sonnenschein werden bis zu 38 Grad erreicht. Später Aufzug von Wolken und von Westen her teils schwere Gewitter, die auch nachts noch durchziehen können. Morgen ist die ganz große Hitze vorbei. Dennoch wird es mit 31 Grad maximal wieder heiß. Und zum Abend folgen zum Teil kräftige Hitzegewitter.
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4: Hallo, guten Tag Berlin.
5: Hallo liebe Hotties, euch geht's hoffentlich wunderbar gut, den Temperaturen entsprechend, und wir gehen jetzt einfach mal in den Club. Nee, nicht wegen der Musik, sondern da ist es schön kühl, so auf 23, 24 Grad runtergekühlt, die Luft ist frisch und ach, Madonna tanzt. Ja, das ist doch schön. Einen schönen Nachmittag wünsche ich. Ich bin Matti Beck. Klar, Madonna hier mit Dance Terrier. Euch einen feinen Nachmittag.

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1: 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Das war so

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0: da erinnern wir uns doch alle gerne an Rock am Ring 2009, die Kings of Leon, irgendwie auf irgendeiner Bühne. Ja gut, lang ist es her, jetzt gibt's aktuelle Popmusik.
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0: Gehen wir doch mal nach Norwegen. Da kommt sie nämlich her. Dagny Norfold Sandvik. Und als Dagny macht sie Musik, so richtig schöne tanzbare Poptönen mit, Achtung, Achtung, ganz schön schweren Basslines. Ja, yeah. Und Synthes und elektronischer Stimme, alles dabei. Dagny, neu bei uns auf der Playlist. Wärmstens empfohlen von der Musikredaktion.

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0: Die schönste Lücke im Pop-Business. Lücke Lieber, das hier mit Happy Now. Und ich habe Besuch und muss erstmal fragen, und wie findest du so die Raumtemperatur, Selina?
1: Es geht noch. Ich muss sagen, es könnte schlimmer sein.
0: Es könnte schlimmer sein. Ich hab nämlich die ganze Zeit die Aircondition angehabt und ich merke, mein Hals geht gar nicht.
1: Ja, dann ist man auch schnell wieder krank.
0: Ne? Jetzt habe ich es mal ausgemacht. Jetzt ist gerade noch so Restkühle drin. Aber ne, so, wir können arbeiten, oder?
1: Ja, wir können arbeiten.
0: Gut, wunderbar, alles klar.
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0: Denn gestern Abend, da hat uns eine Nachricht ziemlich überrascht. Die Berliner Club- und Kulturszene ist irgendwie jetzt gerade sowieso immer am Aufhorchen, ob da irgendwelche Sachen noch stattfinden. Aber gestern ist es rausgekommen, der Zug der Liebe wird dieses Jahr nicht stattfinden. Geplant war ja die Veranstaltung eigentlich für den 29. August. Jetzt wurde die Parade, die so ja seit 2015 Menschen für Toleranz, Solidarität und eine offene Gesellschaft zusammenbringt, abgesagt. Wir fragen uns alle, warum? Eigentlich wäre es ja gerade wichtig. Meine Kollegin Selina Riedel ist da, sie schwitzt nicht mehr, aber sie hat natürlich die Antworten dazu, denn sie weiß ein bisschen mehr, was dahinter steckt, warum der Zug der Liebe abgesagt wurde.
1: Genau, also ich glaube, die Entscheidung ist den VeranstalterInnen wohl alles andere als leicht gefallen. Es kommen da, glaube ich, einige Faktoren zusammen. Der größte Punkt ist aber, dass der Großteil für den Zug benötigten Trucks einfach weggefallen ist. Also das sind fast 70% der Fahrzeuge. Und für so eine Parade sind die Trucks natürlich essentiell, weil sie einfach die Musik und die Technik auf die Straße bringen. Genau, und die VeranstalterInnen haben auch geschrieben, dass sie in den ganzen 10 Jahren ihres Bestehens noch nicht vor so einem großen Problem standen.
0: Wo sind die Trucks alle hin?
1: Das ist eine sehr gute Frage.
0: Hä? Also ohne Trucks, klar, keine Bühnen, keine Soundanlage und damit natürlich auch keine Parade. Aber war das jetzt die einzige Herausforderung?
1: Nee, also es gab ein paar mehr Sachen. Zum anderen ist auch, gestaltet sich die Einigung mit den Behörden als sehr, sehr schwierig. Vor allem geht es dabei, wie so oft, um die Auflagen zur Lautstärke. Genauer gesagt um diese 95 Dezibel-Grenze, die eine Realisierung von solchen Paraden natürlich vor ziemliche Hürden stellt.
0: Okay, also mit Kopfhörern eine Parade geht, ohne Trucks geht's auch, aber okay, wir wollen mal weiter aufs Thema gucken. Jetzt ist ja vor allem noch eine andere Parade sehr präsent, CSD, der am Samstag ja aufgrund eines Anschlags abgebrochen werden musste und bei dem es ja eine Tote und zahlreiche Verletzte gab. Das hat jetzt ja sicherlich auch Auswirkungen auf die Entscheidung, oder? Also ich hätte da so als Veranstalter oder Mitsupporter auf jeden Fall ein komisches Gefühl im Bauch.
1: Ja, ich glaube, das ist auch der emotionalste Punkt an der ganzen Sache. Nach den Ereignissen von letztem Samstag wird natürlich mit deutlich strengeren Sicherheitsauflagen gerechnet. Also mehr Personenkontrollen, massiv aufgerüstete Polizeipräsenz und das wahrscheinlich Schlimmste einfach ein allgemeines Angstgefühl. Also sowohl auf Seiten der VeranstalterInnen als auch auf Seiten der Teilnehmenden. In der Bekanntmachung heißt es, eine Demonstration unter dem aktuellen allgemeinen Angstgefühl und derart restriktiven Rahmenbedingungen widerspricht der Grundidee der Veranstaltung fundamental. Und ich finde es dadurch sehr, sehr verständlich, dass sich das jetzt unpassend anfühlt, die Veranstaltung so durchzuziehen.
0: Also der Zug der Liebe ist irgendwie abgesagt, aber ich meine, dieses Datum steht ja trotzdem da im Raum. Gibt es jetzt irgendwie noch Alternativpartys oder so?
1: Genau, also ganz abgesagt ist es nicht. Die OrganisatorInnen wollen, wie sie sagen, ihre Kräfte bündeln, um direkt die Berliner Kulturland zu unterstützen, die aktuell bedroht ist. Deswegen schließen sie sich unter dem Motto Zug der Liebe goes RAW, der zeitgleich stattfindenden Kundgebung zum Erhalt des RAW-Geländes an. Eine ganz tolle Lösung, eine Zwischenlösung, wie ich finde.
0: Okay, alles klar. Und das war aber auch noch nicht so alles, ne? Also jetzt soll jetzt nicht nur politisch, sozialpolitisch sein, sondern es soll auch noch ein bisschen Spaß geben.
1: Genau, ich meine, der Zug der Liebe ist ja auch dafür da, um so ein bisschen auch seine Freiheit zu feiern und die Liebe zu feiern. Deswegen soll es natürlich auch eine Party geben. Die Aftershow gibt es dann im Ritter Butzke und da spielen dann beteiligte Kollektive, die eigentlich auf dem Zug aufgelegt hätten. Weitere Infos dazu folgen dann in den nächsten Tagen.
0: Genau, bei der Abend natürlich. Da kann ich nämlich ganz viele tolle Acts spielen, die dann da bei der Abschlusskundgebung spielen. Und ich habe tolles Programm und Infos. Und danke erstmal für die Infos von dir, Selina.
1: Sehr gerne.
0: Wir hören ja gleich mal Musik. Curtis Harding nämlich mit Need Your Love. Kurz nach 3:30.

ist und weg ist sie, die gute Sofia Cortezes mit Canela Pura, haben wir sie hier gehört. Ja, jetzt geht's einfach mal weiter mit einer schönen Empfehlung, was man nämlich so machen kann im Herbst. Denn im September, da kommen She's Green nach Berlin. Das ist eine Band aus Minneapolis und die begeistern so mit Shoegaze-Sound. Ja, ne? Denn sie selbst sagen, es ist Moss-Music. Okay, also da, wo es ein bisschen dunkler ist, im Wald. Seit ihrer Gründung 2022 haben sie sich mit Songs wie Mandy, Wisteria oder Chrysalis eine wachsende internationale Fangemeinde erspielt. Und vor allem live ist es eine tolle Band, die man unbedingt erleben sollte. She's Green, daher bekommt man nämlich dichte Klangwelten, die das Publikum direkt so ins Geschehen ziehen. Ihr könnt euch ja schon mal auf jeden Fall das Date merken, denn She's Green, sie werden bald spielen im Herbst und wir sind natürlich dabei. Im Privatclub, wir präsentieren das ganze Konzert natürlich. Und Musik gibt's auch, klar. Und das Stückchen heißt, habe ich jetzt gar nicht nachgeschaut, Metal. Also She's Green im Privatclub am 10. 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Und wenn ihr auf die Gästeliste wollt, einfach auf fluxfm.de gehen, She's Green da in die Suchmaske geben und unten beim Gewinnspiel mitmachen. So kompliziert und einfach ist es.

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0: Aus Wien kommt er und rappt ganz lässig. Kopf hoch, der Hugo Uerdens. Oh, wir hatten mal Besuch. Ja, musikalischen. Und das haben wir aufgenommen und freuen uns jetzt darüber.
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0: Lola Marsh, ja, nee, ist nicht irgendeine Lola, sondern ist eine ganze Band, beziehungsweise ein Duo aus Yael und Gil besteht das. Die machen schon seit 13 Jahren Musik und waren mal hier, haben Only for a Moment eingespielt. Wir haben es aufgenommen und freuen uns jetzt drüber, genau.
2: Hey everyone, so. Lola Marsh here on Flux FM and let's play for you Only for a Moment.
3: Let's do it.
2: Yeah. All right.

0: Genau, Only for the Moment von Lola Marsh. Applaus, Applaus, Applaus. Und wo ihr noch mehr tolle Flux FM Sounds bekommt, also KünstlerInnen, die hier Musik eingespielt haben, verraten wir euch an dieser Stelle.
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0: Vorjahresmonat, so das Statistische Bundesamt. Bis Juni hatte sich die Inflationsrate auf 2,3% verringert. Ein wichtiger Grund dafür war der Tankrabatt. In diesem Sommer hat es in Deutschland bereits fast 10.000 Hitzetote gegeben. Bis zum 19. Juli starben aufgrund hoher Temperaturen geschätzt mindestens 9.800 Menschen in Deutschland, teilte das Robert-Koch-Institut in Berlin mit. Das sei die höchste Zahl an Hitzetoten seit dem Jahr 2016. Nach Erfolgen im Kampf gegen die Waldbrände in Spanien hat Regierungschef Sanchez den nationalen Notstand aufgehoben. Die Behörden hatten zuvor mitgeteilt, im Waldbrandgebiet nahe der Hauptstadt Madrid gäbe es kaum noch Flammen. Ein weiteres Feuer in der Region Avila sei stabilisiert. In Frankreich, Griechenland und der Türkei flammten dagegen neue Brände auf. Bei russischen Angriffen auf die Ukraine sind nach ukrainischen Angaben mindestens 8 Menschen getötet worden. Der schlimmste Angriff geschah in der Zentralukraine, wo 4 Erwachsene und 2 Kinder starben. Die Ukraine setzte ihrerseits ihre Angriffe auf russische Logistikzentren fort. Im westrussischen Penza wurde ein Zentrum des Online-Händlers Wildberries getroffen, ein weiteres in Sarapul weiter östlich. Die Zahl der Opfer durch das schwere Erdbeben im Südwesten Japans ist auf mindestens 34 gestiegen. 7 Tote seien aus einem teilweise eingestürzten Einkaufszentrum in der Stadt Kashima geborgen worden, teilte die Katastrophenschutzbehörde mit. Das Erdbeben verursachte auf der Insel Kyushu heftige Schäden. In Hellersdorf sind am Morgen 10 Wasserbüffel von ihrer Weide ausgebüxt und über die Pablo Picasso und die Egon-Erwin-Kisch-Straße spaziert. Nach Medienberichten hat anscheinend jemand den Zaun an der Weide beschädigt. Die Rinder ließen sich einfangen, sie wurden schließlich zurück auf die Weide gebracht. Zu Schaden kam, wie es aussieht, niemand. Soweit das Neueste aus der Flux FM Nachrichtenredaktion. Das Wetter. Heute ist der heißeste Tag der aktuellen Hitzewelle. Bei Sonnenschein werden bis zu 38 Grad erreicht. Später Aufzug von Wolken und von Westen her teils schwere Gewitter, die auch nachts noch durchziehen können. Morgen ist die ganz große Hitze vorbei. Dennoch wird es mit 31 Grad maximal wieder heiß. Und zum Abend folgen zum Teil kräftige Hitzegewitter.
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2: Der Witz ist ja, wenn ich hier in meinem Studio die Klimaanlage anmache, dann kriege ich totale Halsschmerzen und kann überhaupt nicht mehr quatschen. Also lieber schwitzen für euch, mache ich aber gerne. Ja, ich habe Probleme, ne?

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2: Mit Ralf Kuhlke. Der Anstieg der Verbraucherpreise in Deutschland hat sich im Juli stark beschleunigt. Die Teuerung lag bei voraussichtlich 2,8% im Vergleich zum

0: Kate Nash mit Foundations. Ja, heute Abend ist es gar nicht mehr ganz so heiß. Da kann man vielleicht doch nochmal rausgehen.
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0: Da wollen wir euch hinschicken. Ist ja eine richtige Institution im Sommer auf jeden Fall. Schön Kino gucken und auf dem Potsdamer Platz schielen dabei. Heute läuft dort Vaterland. Zur Story, nach dem Ende des Zweiten Weltkriegs, da begeben sich Thomas Mann und seine Tochter Erika, die wird gespielt von Sandra Hüller, auf eine Reise durch ein Deutschland in Trümmern.
3: Warum hat er diese Reise eigentlich zugestimmt? Die haben alles kurz und klein geschlagen und jetzt soll er ihnen helfen, ihr Gewissen zu erleichtern.
4: Wir grüßen unseren Thomas Mann. Er lebe hoch, hoch, hoch.
5: Das ist vielleicht seine letzte Reise.
6: Herzlich willkommen in Frankfurt am Main.
7: You and your father make a great double act.
8: Sie haben so wundervoll über die Musik unseres Großvaters geschrieben wie sonst niemand.
9: Ist der berühmteste lebende Wagnerianer der Welt?
10: Sie meinen nach dem Ableben eines gewissen Adolf Hitler.
0: Ja, wir haben gerade mal reingelauscht in Vaterland. Das erste Mal nach dem Krieg reist Thomas Mann in sein Heimatland zurück. Er ist ja ins Exil geflohen. Und eine Reise, ja, eben in die verwundete deutsche Seele gibt's da von Frankfurt an der amerikanischen oder in der amerikanischen Besatzungszone bis ins sowjetisch kontrollierte Weimar. Wer hin will, geht gerne auf fluxfm.de. Da gibt's die schöne Arte Sommerkino am Kulturforum Seite. Und da unten könnt ihr euch dann auf jeden Fall in die Maske eintragen und gewinnen. Jawohl. Also viel Spaß im Kino.
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Ja, U2 mit Sweetest Thing. Ist irgendwie gerade keiner da außer mir. Gut, okay, spiele ich jetzt mal einen Song, den ich so brauche, bei ungefähr 45 Grad. Bandolero mit Paris Latino, also ein bisschen Sommervibes. Hoffentlich werde ich jetzt nicht gekündigt, dass ich das hier einfach so in die Playlist geschmuggelt habe. Ach ja, ist ja für uns keiner da. Die holen nämlich gerade Eis für mich. Sind das nicht nette KollegInnen hier bei Flux FM?

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0: Zeit für mich, ein bisschen aus dem Nähkästchen zu plaudern.
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0: 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Ja, welche könnte das denn wohl sein?
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0: 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Edge Akrin, DJ aus der Türkei, die aber schon lange in Berlin lebt und schon im Sissi und auch im KitKat gern mal auflegt, schaut vorbei, spielt 2 Stunden lang. 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Dann ist Jack Tennis noch dabei, der jetzt gerade auf Ibiza war. Ja, und eben auch ganz, ganz tolle Tracks spielt, denn er ist auch mein lieber Kollege Tobi, der hier für Flux FM arbeitet. Und dann haben wir noch einen Live-Act, nämlich den Italiener bzw. Römer, den wunderbaren Leon Blaine. Er hat sein Studio unten in den Riverside Studios und macht Pop mit. Auf jeden Fall tanzbar am Einschlag. 20 Uhr geht's los am 7.8. im Fluxbau zu 15 Jahre Club Sandwich. Und wenn ihr auf die Gästeliste wollt und wer will das nicht, könnt ihr mir gerne schreiben. Jawohl. Und zwar gerne an derabend@fluxfm.de betreff Club Sandwich Party.
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0: Ich wollte ja noch aus dem Nähkästchen erzählen, habe ich ja gar nicht gemacht, habe mir nur Werbung gemacht. Ja, ich weiß noch, als ich mit der Club Sandwich Sendung angefangen wollte und habe, da hat ja einer gesagt, Matti, es wird niemals eine Spezialsendung geben. Ja, und jetzt feiere ich 15 Jahre Club Sandwich. Also Leute, wenn ihr auch so Menschen habt in eurem Umfeld, die euch irgendwie sagen, nee, das wird nichts geben, nee, glaubt an euch. Hier ist Jack Tennis, wie gesagt, spielt auch bei 15 Jahre Club Sandwich mit einem schönen Track.

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Sommerhits, die sucht man sich ja nicht aus, die kriegt man einfach so im Sommer an die Backe geklebt. Ja, genauso wie diesen Song hier, Cootie Man und Dekel mit Hope. Immer wenn ich im Auto sitze und Flux FM höre, höre ich den. Wenn ich hier moderiere, höre ich ihn. Wenn ich zu Hause bin, eigentlich nicht. Aber irgendwie finde ich ihn richtig schön. Gut, wir gucken mal, was im Sommer vor, jetzt muss ich wieder rechnen, also im Sommer 1997 hip war. Ja, Smoke City. Eine Band aus London, die aber auch so ein bisschen brasilianischen Vibe mit reingebracht hat, denn die Sängerin ist bilingual aufgewachsen und sie hatten damals das große Glück, in einer Jeans-Werbung aufzutauchen. Ja, genau. Und hier sind sie mit Underwater Love.

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1: Die kommt von der US-amerikanischen Rockband aus Kentucky, nämlich Cage the Elephant. Ja, klingt jetzt erstmal nicht so tierfreundlich, aber ihr erster neuer Song seit 2 Jahren ist jetzt auf jeden Fall draußen. Und der knüpft so wirklich an den ungestümen Garagen- und Indie-Rock-Sound an, mit dem sie sich eigentlich so mal in den späten Nuller- und frühen 10er-Jahren irgendwie einen Namen gemacht haben. Also alles beim Alten, dafür aber frische Musik. Cage the Elephant mit Beaches in Tennessee.

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Miss Lee mit Bourgeois Shangri-La und ihr seid hoffentlich auch in eurem persönlichen Shangri-La vom Radio und versucht irgendwie diesen Tag rumzukriegen. In einer halben Stunde wollen wir euch ein Kurzfilmfestival vorstellen. Es gibt ja Millionen. Diesmal geht es um britische Kurzfilme. Das British Shorts ist nämlich am Start und darüber wollen wir gleich reden.

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2: Mit Ralf Kuhlke. Nach dem mutmaßlich islamistisch motivierten Anschlag auf den Berliner Christopher Street Day will der hiesige CSD-Verein mit einem Wagen am Hamburger CSD übermorgen teilnehmen. Damit solle ein Signal an die queere Community und darüber hinaus gesendet werden, teilte der Verein mit. Man lasse nicht zu, dass Angst das Handeln bestimmt. Aus Respekt vor den Opfern soll auf dem Truck dunkle Kleidung getragen werden. Die Landeschefin der Jungen Union Brandenburg, Laura Strohschneider, tritt von ihrem Amt zurück und aus der CDU aus. Das teilte sie in einer Nachricht an die Mitglieder mit, die mehreren Medien vorliegt. Strohschneider begründete den Schritt.

0: mit Kritik an Kurs und Personal der Bundesregierung. Sie habe den Glauben daran verloren, dass die CDU das Land wieder nach vorne bringen kann. Der Anstieg der Verbraucherpreise in Deutschland hat sich im Juli stark beschleunigt. Die Teuerung lag bei voraussichtlich 2,8% im Vergleich zum Vorjahresmonat, so das Statistische Bundesamt. Bis Juni hatte sich die Inflationsrate auf 2,3% verringert. Ein wichtiger Grund dafür war der Tankrabatt. Nach Erfolgen im Kampf gegen die Waldbrände in Spanien hat Regierungschef Sanchez den nationalen Notstand aufgehoben. Die Behörden hatten zuvor mitgeteilt, im Waldbrandgebiet nahe der Hauptstadt Madrid gäbe es kaum noch Flammen. Ein weiteres Feuer in der Region Avila sei stabilisiert. In Frankreich, Griechenland und der Türkei flammten dagegen neue Brände auf. Bei russischen Angriffen auf die Ukraine sind nach ukrainischen Angaben mindestens 8 Menschen getötet worden. Der schlimmste Angriff geschah in der Zentralukraine, wo 4 Erwachsene und 2 Kinder starben. Die Ukraine setzte ihrerseits ihre Angriffe auf russische Logistikzentren fort. Im westrussischen Penza wurde ein Zentrum des Online-Händlers Wildberries getroffen, ein weiteres in Sarapul weiter östlich. Die Zahl der Opfer durch das schwere Erdbeben im Südwesten Japans ist auf mindestens 34 gestiegen. 7 Tote seien aus einem teilweise eingestürzten Einkaufszentrum in der Stadt Kashima geborgen worden, teilte die Katastrophenschutzbehörde mit. Das Erdbeben verursachte auf der Insel Kyushu heftige Schäden. Soweit das Neueste aus der Flux FM Nachrichtenredaktion. Das Wetter. Heute ist der heißeste Tag der aktuellen Hitzewelle. Bei Sonnenschein werden bis zu 38 Grad erreicht. Später Aufzug von Wolken und von Westen her teils schwere Gewitter, die auch nachts noch durchziehen können. Morgen ist die ganz große Hitze vorbei. Dennoch wird es mit 31 Grad maximal wieder heiß. Und zum Abend folgen zum Teil kräftige Hitzegewitter.
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2: Das T-Shirt klebt so ein bisschen am Rücken. Ah, die Füße sowieso. Ja, wir fühlen uns alle ganz schön unter Druck, ne? Unter Hitzedruck, würde ich sagen. Aber wir lassen den Druck jetzt mal raus. Haha. Mit so einem schönen Klassiker, den habe ich mir jetzt extra gewünscht und handverlesen hier reingehieft. David Bowie und Freddie Mercury von Queen. Und die sind ganz schön unter Druck mit Under Pressure. Der kleine Klassiker zu Beginn der 16 Uhr Stunde hier auf Flux FM.

Ein bisschen britischer Reggae von Jane. Komm, heißt das Stückchen. Ja, also Zug der Liebe ist abgesagt, wissen wir jetzt. Und Rave the Planet sagt aber, nee, wichtig, Achtung, Achtung, Falschmeldung in der deutschen Presse. Zug der Liebe fällt aus, Rave the Planet wird stattfinden. Habe ich hier gerade nochmal auf Facemac nachlesen können. Also die Raver sind auf jeden Fall am Start.

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1: Jetzt kommt Carla Ahart, die eigentlich aus Braunschweig kommt, aber in Berlin lebt und wir sie auch schon seit letztem Jahr von ihrem Album Junges Ding sehr, sehr schätzen. Neuer Song, den gibt's hier, Worst Case Syndrome, und ist so eine richtig gute Sommerlaune für alle Overthinker. Hey.

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0: Filmfestivals, ne? Gibt's ja ganz schön viele in Berlin, ja. Und eins davon, was richtig gut ist, wollen wir euch natürlich vorstellen.
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0: Cola, Popcorn, weiche Kinositze, ja. Doch statt eines gewöhnlichen Blockbusters bekommt ihr am Wochenende die volle Dosis Kurzfilme. Das erwartet euch bei der Sommeredition des British Shorts Film Festivals. Mehr dazu weiß nicht ich, sondern Nele Marie Dietz aus der Flux FM Redaktion.

0: Vorhang auf und Film ab. Bei der Summer Edition des British Shorts Festivals taucht ihr ein in die Welt der Kurzfilme. Von morgen bis Sonntag werden über 20 Werke gezeigt. Von Drama über Comedy bis hin zu Anime. Los geht's morgen im Freiluftkino Insel in den Atelier Gardens. Von 21 Uhr an seht ihr 8 Kurzfilme. Unter anderem die Dramedy Yellow Bucket. Connor, ein schwuler Teenager, befürchtet, dass seine Eltern verhindern wollen, dass sein jüngerer Bruder auch schwul wird. Tickets für das Programm morgen kosten 11 Euro. Am Samstag geht's für euch ins Freiluftkino Friedrichshain. Von 21 Uhr an laufen 7 Kurzfilme. Darunter gibt es den BAFTA-Gewinner Two Black Boys in Paradise zu sehen. Der 8 Minuten lange Film beschäftigt sich mit Themen wie Liebe, Identität und Selbstakzeptanz.
1: Real Black Boys feel.
0: Tickets für das Programm am Samstag kosten 10 Euro, ermäßigt 6. Am Sonntag seid ihr im Sputnik-Kino zu Gast. Ab 20 Uhr sitzt ihr vor der Leinwand und seht 7 Kurzfilme. Unter anderem Truckload. Der 19-minütige Kurzfilm behandelt den Genesungsprozess von Lizzie, die sich nach einem Verkehrsunfall wieder zurück ins Leben kämpft.
2: Elizabeth.
0: Tickets für Sonntag kriegt ihr für 11 Euro.
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4: 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Riesen und große Auswahl an Genre und Geschichten erwartet euch dort. Alle Infos gibt's unter britishshorts.de. Und jetzt kommen wir zu einem British Superstar.
5: Ray.

Olli Schulz mit Phase auf Flux FM. Zeit für eine Neuentdeckung von uns, nämlich Honeymoon aus Südafrika. Und die haben sich mit dem legendären südafrikanischen Sänger, Komponisten und Musiker Ntsika zusammengetan. Rausgekommen ist diese Nummer.

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0: Fröhliche Weihnachten. Habt ihr die Geschenke schon ausgepackt? Nein, Quatsch. Die Bleachers waren das hier mit The Van. Superhelden kommen immer wieder gerne ins Kino, die retten die Welt, haben so geheimnisvolle Kräfte und inspirieren auch Menschen. Wir wollten mal von euch auf der Straße wissen, welche SuperheldInnen eure Liebsten sind.
1: Nicht wirklich, aber wenn eher Batman.
2: Ich persönlich bin nicht so drin, ich finde aber Aquaman ganz toll.
3: Da fällt mir spontan nur Catwoman ein, die finde ich cool, ja.
0: Okay, um den Superhelden, um den es hier gleich in einer halben Stunde geht, der war jetzt irgendwie gerade gar nicht dabei. Ja, aber er ist wieder auf der Leinwand. Spider-Man, he's back. Was der Film Spider-Man Brand New Day alles so kann, das hat Flux FM Filmexperte Ron Stocklers für uns ausgecheckt. Und das werden wir gleich mal um 17.30 Uhr uns geben. Ob es denn würdig ist, den Spinnenmann sich anzuschauen. Groove Armada liegt auf.

die Groove-Armada mit My Friend. Und wo wir schon so ein bisschen am Schwofen sind, gehen wir jetzt noch weiter in der Geschichte zurück. Nicht nur Jahr 2001, wo dieser Song rauskam, sondern mal direkt in die 70er. Denn Arte widmet sich ja mit der Doku Studio 54 hinter den Pforten des legendären Clubs, der Geschichte des wohl weltberühmten Nachtclubs der Welt. Genau, Studio 54 gerade. Und der Film, der erzählt so den Aufstieg und auch den Fall des New Yorker Kultclubs vom ja, so glamourösen Partys mit Stars wie Andy Warhol, David Bowie, Diana Ross, bis zum Ende durch Steuerbetrug und auch die AIDS-Krise. 90 Minuten könnt ihr euch angucken, jetzt auf Arte in der Mediathek. Und das Ganze zum ersten Mal im Fernsehen gibt's dann am 9. August. Aber wer will schon so lange warten? Hartfeiligen auf mit. Genau,

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2: Mit Ralf Kuhlke. Bei neuen russischen Angriffen auf die Ukraine sind nach Behördenangaben mindestens 8 Menschen getötet worden. Im benachbarten Polen schlug ein Objekt ein, bei dem es sich laut Ministerpräsident Tusk wahrscheinlich um einen russischen Marschflugkörper handelte. Die NATO ließ daraufhin Kampfjets aufsteigen. Bundeskanzler Merz kritisierte die Angriffe scharf. Viele Zivilisten mussten wieder ihr Leben lassen, twitterte er. Die Ukraine nahm ihrerseits 2 weitere Logistikzentren des russischen Online-Händlers Wildberries ins Visier. Nach dem mutmaßlich islamistisch motivierten Anschlag auf den Berliner Christopher Street Day will der hiesige CSD-Verein mit einem Wagen am Hamburger CSD übermorgen teilnehmen. Damit solle ein Signal an die queere Community und darüber hinaus gesendet werden, teilte der Verein mit. Man lasse nicht zu, dass Angst das Handeln bestimmt. Aus Respekt vor den Opfern soll auf dem Truck dunkle Kleidung getragen werden. Die Landeschefin der Jungen Union Brandenburg, Laura Strohschneider, tritt von ihrem Amt zurück und aus der CDU aus. Das teilte sie in einer Nachricht an die Mitglieder mit, die mehreren Medien vorliegt. Strohschneider begründete den Schritt mit Kritik an Kurs und

0: und Personal der Bundesregierung. Sie habe den Glauben daran verloren, dass die CDU das Land wieder nach vorne bringen kann. Der Anstieg der Verbraucherpreise in Deutschland hat sich im Juli stark beschleunigt. Die Teuerung lag bei voraussichtlich 2,8% im Vergleich zum Vorjahresmonat, so das Statistische Bundesamt. Bis Juni hatte sich die Inflationsrate auf 2,3% verringert. Ein wichtiger Grund dafür war der Tankrabatt. Die Deutsche Bahn hat ein positives Halbjahr hinter sich. Erstmals seit 2019 schrieb der staatseigene Konzern nach eigenen Angaben wieder schwarze Zahlen. Der Gewinn betrug 147 Millionen Euro. Die Zahl der Reisenden wuchs um 1,8% auf 960 Millionen. Im Vorjahreszeitraum hatte die Bahn noch einen Verlust von 760 Millionen Euro ausgewiesen. Soweit das Neueste aus der Flux-FM-Nachrichtenredaktion. Das Wetter. Heute ist der heißeste Tag der aktuellen Hitzewelle. Bei Sonnenschein werden bis zu 38 Grad erreicht. Später Aufzug von Wolken und von Westen her teils schwere Gewitter, die auch nachts noch durchziehen können. Morgen ist die ganz große Hitze vorbei. Dennoch wird es mit 31 Grad maximal wieder heiß. Und zum Abend folgen zum Teil kräftige Hitzegewitter.
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2: Mit Matti Weck im Studio und jetzt kommen wir zu einer Band, die in den Nullerjahren die Lederjacke wieder en vogue gemacht hat. Und diese Stimme des Sängers, jawohl. Es geht natürlich um Mando Diao. Hier haben wir sie mit God Knows aus dem Jahre 2005. Da sah ich auch noch anders aus.

0: Lotte mit ihrem ganzen neuen Klassiker, würde ich fast schon sagen, Wenn du tanzen willst. Aber jetzt kommen wir mal zu so einem richtigen, der hat schon 30 Jahre auf dem Buckel.
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0: Wir gehen zurück ins Jahr 1996, genau gesagt am 30. Juli. Da ist von Sublime das dritte und letzte Studioalbum der US-Ska-Band veröffentlicht worden. Heißt nämlich auch Sublime. Ja, tragische Monate musste die Band vorher schon mal durchmachen, denn nur Monate nach dem Tod von Frontmann Bradley Nowell ist dieses Album rausgekommen. Der ist übrigens an Heroin verstorben. Und dieses Album, wie es oft so ist, wenn der Frontmann stirbt, ne, so Nirvana-mäßig, geht das Album dann weltweit durch die Decke und hat natürlich einige Klassiker, Santeria, Wrong Way, Doing Time und natürlich auch What I Got. Und mit ihrer Mischung so aus Ska, Punk, Reggae, Hip-Hop und Alternative Rock gelten sie eigentlich mit dieser Mischung als Meilenstein der 90er.

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1: Marty back im Studio, das waren Dave in Terms mit Raindance. Alle Tracks, die hier laufen, die findet ihr auf fluxfm.de in unserer Playlist. So auch Brockhoff mit Blue Star.

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0: Pukahara aus Köln mit Border haben wir sie gehört. Ui, ui, ui, Zeit für einen Superhelden.
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0: Auch wer mit dem Filmuniversum von Marvel jetzt nicht so viel zu tun hat, kennt natürlich Spider-Man. Und jetzt ist der Superheld mit Spinnenkräften zurück im Kino. Der neueste Film heißt Spider-Man Brand New Day. Und was der Film kann und ob sich der Kinobesuch wirklich lohnt, das weiß nur einer von uns beiden, nämlich Ron Stocklers.
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2: Hi, mein Name ist Peter Parker. Ihr wisst nicht mehr, wer ich bin, aber wir kannten uns mal. Etwas Schlimmes sollte passieren. Und der einzige Weg, es zu verhindern, war, dass mich alle vergessen.
3: Denn Peter ist kein normaler Typ, er ist Spider-Man. Um die Welt am Ende seines letzten Abenteuers No Way Home zu retten, wurde jede Erinnerung an ihn mittels Magie ausgelöscht. Sei es bei anderen Heldinnen, seinen Freunden oder seiner großen Liebe MJ. Nur Spider-Man blieb zurück. Daher ist sein Fokus klar, als freundliche Spinne aus der Nachbarschaft durch New York schwingen und den Menschen helfen. Peter muss warten. Für den Menschen hinter der Maske bedeutet dies ein einsames und anonymes Leben. Daraus strickt Regisseur Destin Daniel Cretton nicht nur eine tolle Heldenstory, sondern vor allem eine emotionale und menschliche Geschichte. Wir erleben Peter Parker, der mit sich und seiner Rolle struggelt. Wer will er sein? Nur Spider-Man oder doch vielleicht auch Peter Parker? Dass zudem seine Spinnenfähigkeiten verrückt spielen, ihn regelrecht körperlich verändern, hilft wenig.
2: Was passiert mit mir? Ich verliere den Verstand. Ich habe total die Kontrolle verloren. Was auch immer es ist, ich muss es auf die Reihe kriegen.
3: Trotz dieser intensiven Charakterstudie des Peter Parker, die zweifelsfrei die große Stärke des Films ist, ist Spider-Man Brand New Day ein klassischer Superheldenfilm. Es gibt rasante Action-Szenen, einen mysteriösen Gegenspieler, der Menschen manipulieren kann, und Humor à la Spider-Man. Im Mittelpunkt steht jedoch klar die persönliche Reise des Peter Parker. Für Spidey-Star Tom Holland die wichtigste Botschaft.
4: It's a cautionary tale.
3: Der Film warnt vor den Gefahren, sein Leben auf sich allein gestellt zu leben. Manchmal ist es das Mutigste, um Hilfe zu bitten. Deshalb ist es für mich perfekt, diesen Film mit Freunden und der Familie, ihn gemeinsam im Kino zu genießen. Der jugendliche Held wird erwachsen und muss einiges einstecken, physisch wie psychisch. Dabei gelingt Spider-Man Brand New Day der Spagat zwischen spektakulärem Popcorn-Kino und melancholischem Selbstfindungstrip. Großes und vor allem menschliches Superheldenkino.
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0: Agatha is dead. Ja, so klingen sie auch so ein bisschen nach morbidem Shoegazing. Strangers hier gehört auf Flux FM. Der nächste Act Haller heißt er, Haller und Sophie, und um die beiden geht's jetzt auch, und der Haller kommt ja eigentlich aus Aachen und der ist so Erfinder des, ja, Indie-Pop, sagt er selber über sich, große Töne, die er da so spuckt, denn der Musiker ist eigentlich mit seiner neuen Single Cool am Start, und da will man natürlich auch ein bisschen cool rüberkommen mit so dicke Lippesprüchen. Also einer der klotzt und nicht kleckert, und für den Track hat er sich mit der Newcomerin zusammengetan, mit Sophie, für Immer Frühling kennen wir vielleicht noch, und die beiden pfeifen jetzt mal auf überfüllte To-Do-Listen, Workaholic-Lifestyle, genau der richtige Sound für den Sommer. Also nochmal, Haller und Sophie mit Cool.
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0: Die Jungs aus der Indie-Disco, Our Kells mit Ballad of Hugo Chavez. Für Leute, die gerne mal auf dem Flughafen zu elektronischen Beats tanzen, habe ich hier noch eine Empfehlung.
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0: Vielleicht erinnert ihr euch noch, vor ein paar Wochen, da war das Kiss da Batze Kollektiv bei uns. Kiss da Batze, muss man sich auch erstmal merken. Auf jeden Fall ein Kollektiv, das uns die Frachtkante am ehemaligen Flughafen Tegel vorgestellt hat. Das ist ein neuer Ort für Musik, Kunst und Kultur und ja natürlich auch für Partys. Und diesen Samstag wird dort getanzt, Ground Control, Fight Premiere. Und dahinter steckt das Kollektiv Nightshift. Das ist so eine Gruppe Berliner DJs und FreundInnen, die so Housepartys gerne schmeißen. Und das am liebsten an Orten, an denen man sie jetzt nicht unbedingt erwartet. Für Ground Control geht es jetzt in die Frachtkante mit House Music, Kunst und 11 Stunden Zeit zum Tanzen. Los geht's um 12 Uhr und gefeiert wird dann auch noch bis 23 Uhr. Wir verlosen Gästelistenplätze für die Party am Samstag. Mitmachen könnt ihr auf fluxfm.de/win. Oben einfach in den Betreff Flughafen Tegel eingeben, euren Namen und das Ganze dann abschicken. Und spielen tut da unter anderem Adaru. Und den hören wir hier einfach mal. Danke Babsi für diese tolle News. Wir machen jetzt hier ja natürlich weiter mit dem elektronischen Abend. Ich nicht. Ich darf jetzt nach Hause fahren und Wassermelone essen, darauf freue ich mich. Habt einen schönen Abend, viel Spaß mit Sascha Schlegel und seinen elektronischen Sounds. Und ich habe mir auch schon mal so ein bisschen elektronisch vorgemogelt. Einen schönen Abend wünsche ich. Ich bin Matthias.

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2: Mit Ralf Kuhlke. Nach dem mutmaßlich islamistisch motivierten Anschlag auf den Berliner Christopher Street Day will der hiesige CSD-Verein mit einem Wagen am Hamburger CSD übermorgen teilnehmen. Damit solle ein Signal an die queere Community und darüber hinaus gesendet werden, teilte der Verein mit. Man lasse nicht zu, dass Angst das Handeln bestimmt. Aus Respekt vor den Opfern soll auf dem Truck dunkle Kleidung getragen werden. Die Landeschefin der Jungen Union Brandenburg, Laura Strohschneider, tritt von ihrem Amt zurück und aus der CDU aus. Das teilte sie in einer Nachricht an die Mitglieder mit, die mehreren Medien vorliegt. Strohschneider begründete den Schritt mit Kritik an Kurs und Personal der Bundesregierung. Sie habe den Glauben daran verloren, dass die CDU das Land wieder nach vorne bringen kann. Bei neuen russischen Angriffen auf die Ukraine sind nach Behördenangaben mindestens 8 Menschen getötet worden. Im benachbarten Polen schlug ein Objekt ein, bei dem es sich laut Ministerpräsident Tusk wahrscheinlich um einen russischen Marschflugkörper handelte. Die NATO ließ daraufhin Kampfjets aufsteigen. Bundeskanzler Merz kritisierte die Angriffe scharf. Viele Zivilisten mussten wieder ihr Leben lassen, twitterte er. Die Ukraine nahm ihrerseits 2 weitere Logistikzentren des russischen Online-Händlers Wildberries ins Visier. Die Deutsche Bahn hat ein positives Halbjahr hinter sich. Erstmals seit 2019 schrieb der staatseigene Konzern nach eigenen Angaben wieder schwarze Zahlen. Der Gewinn betrug 147 Millionen Euro. Die Zahl der Reisenden wuchs um 1,8% auf 960 Millionen. Im Vorjahreszeitraum hatte die Bahn noch einen Verlust von 760 Millionen Euro ausgewiesen. Das Vertrauen der Bürgerinnen und Bürger in die Handlungsfähigkeit des Staates schwindet dramatisch. In einer vom Deutschen Beamtenbund veröffentlichten Forsa-Umfrage äußerten nur noch 17% der Befragten Vertrauen, dass

0: der Staat seine Aufgaben erfüllen könne. 79% meinten hingegen, der Staat sei überfordert. Beamtenbundchef Geier wertete die Ergebnisse als Katastrophe und Weckruf für die Regierung. Soweit das Neueste aus der Flux FM Nachrichtenredaktion. Das Wetter. Heute ist der heißeste Tag der aktuellen Hitzewelle. Bei Sonnenschein werden bis zu 38 Grad erreicht. Später Aufzug von Wolken und von Westen her teils schwere Gewitter, die auch nachts noch durchziehen können. Morgen ist die ganz große Hitze vorbei. Dennoch wird es mit 31 Grad maximal wieder heiß. Und zum Abend folgen zum Teil kräftige Hitzegewitter.
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3: Elektronische Musik erklingt hier in den nächsten Stunden wie gewohnt jeden Abend auf Flux FM ab 18 Uhr und auch in den nächsten Stunden für euch heute am Mikrofon Sascha Schlegel. Schön, dass ihr da seid. Herzlich willkommen und euch einen schönen Abend.

Ist doch ein großartiger Feierabend-Soundtrack hier von Cody Curry, sein Trackplayer für euch. Ich weiß nicht, wie ihr sonst euren Sonntag so gestaltet. Vielleicht geht ihr gerne auch am Sonntag tagsüber tanzen oder vielleicht in irgendeinen Spa und entspannt euch, macht ein bisschen Sport, hängt im Park ab, geht schwimmen oder was auch immer. 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

Girls of the Internet, eigentlich keine Girls und auch kein Kollektiv, sondern eigentlich ein Mann, der sich immer wieder Gäste mit ins Boot holt. Hier in dem Falle CEO für den gemeinsamen Track Melodies. Ich fand's ganz spannend, gerade wurde eine neue Studie veröffentlicht, die sich mit einem durchaus relevanten Thema beschäftigt. Ich weiß nicht, wie es so euch geht, aber ich freue mich ab und an jetzt mittlerweile, ich bin jetzt erst vor kurzem 41 geworden, wenn es bei Konzerten auch die Möglichkeit gibt, Sitzplätze einzunehmen und dennoch dem Konzert beizuwohnen. Das hatte ich jetzt vor kurzem bei dem The Cure-Konzert in der Wuhlheide. Ich meine, es ist ja eine riesige Location in der Wuhlheide und da gibt es natürlich auch viele Sitzplätze. Manchmal, wenn man ein bisschen zu spät kommt, so wie ich, hat man dann eben nicht mehr den besten Blick. Deswegen musste ich dann an so einem Zwischengang stehen und habe mir dann diese 2,5 Stunden Konzert wirklich auch im Stehen gegeben. Dachte mir so zwischendrin, ah ja, so sitzen wäre auch gut gewesen. Und damit bin ich nicht der Einzige. Denn laut einer Umfrage von mehr als 2000 Musikfans hat sich mittlerweile ein entsprechendes Alter herauskristallisiert, in dem die meisten KonzertgängerInnen sich doch eher für den Sitzplatz entscheiden oder diesen präferieren im Vergleich zum Stehen. Und die glorreiche und magische Zahl ist dabei die 30. Im Durchschnitt sind alle Menschen unter 30 schon eher immer noch bereit zu stehen, alle Menschen über 30 schon auch eher bereit, sich lieber hinzusetzen. Ist jetzt einfach nur die Erkenntnis dieser Studie. Aber was ich auch noch ganz spannend finde, ist, dass besonders Männer gerne auch 2 Jahre früher bereits ab dem Alter von 28 sich gerne hinsetzen wollen würden und Frauen im Schnitt gerne ab dem Alter von 32. Also da ist auch so eine 4-Jahres-Gap zwischen den 2 binären Geschlechtern, was ich auch durchaus spannend fand. Aber festzuhalten ist, ab 30 sollten vielleicht einige KonzertveranstalterInnen durchaus mitbedenken, wenn die Zielgruppe eher so 30 plus ist, vielleicht auch ein paar Sitzgelegenheiten zu organisieren. Ich fand das irgendwie ganz spannend. Also klar, ich gehe mittlerweile auf immer noch sehr, sehr viele Konzerte und stehe da auch die ganze Zeit. Ja, aber irgendwann kommt man halt auch in das Alter, wo man sich auch so ein bisschen bedankend über einen Sitzplatz freut. Aber gut, vielleicht ja eine kleine Inspiration für alle VeranstalterInnen, das durchaus mal mitzubedenken. Vor allen Dingen auch nicht nur für Menschen mit 30 plus, sondern eben auch noch viel älter, weil dann kommt ja irgendwann auch noch ein anderes Alter, wo Menschen einfach gar nicht mehr zu Konzerte gehen, ob jetzt sitzend oder stehend. Und das sollte man ja vielleicht auch mal irgendwann mitbedenken, dass man da vielleicht auch ein bisschen inklusiver wird. Camelfat hören wir jetzt hier mit Sunshine, egal ob wir sitzen oder stehen und das Ganze jetzt hier in irgendeiner Comfortzone erleben. Genießt es auf alle Fälle hier zum Tagesausklang an diesem Donnerstag. Sunshine von Camelfat.

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Der Titel proklamiert Einfaches, aber so simpel ist das Ganze gar nicht, obwohl es so betitelt ist. Simple von It's Arias. Steffen Link übernimmt, der DJ, Singer, Songwriter und Produzent, der besser bekannt als Monolink, ja schon seit vielen Jahren uns immer wieder sehr hypnotische Stücke präsentiert, die sehr melodiös daherkommen. Er hat sich jetzt mit Henrik Schwarz zusammengetan, beziehungsweise Henrik Schwarz hat Monolink geremixed und hier der Track Mesmerized.

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Es gibt einfach immer so Sounds, die ich einfach mit so einem gewissen Oldschool-Vibe verbinde und fast schon so in die 90er packen würde, ja. Und hier so ein paar Sounds in diesem Track definitiv auch in die Richtung. Gaskin, Alia Yaya und Wildish mit Living It Up. Wenn ihr heute Abend in den nächsten Stunden zufällig irgendwo in Mitte unterwegs seid, in der Nähe der Torstraße, dann lohnt sich vielleicht der Besuch in der Phantombar ab 22 Uhr. Denn dort gibt's heute eine ziemlich tolle Party / Fundraiser, und zwar für das KE Magazine. Eine Plattform, die schon seit einiger Zeit versucht, mit unabhängigem Journalismus die asiatischen Stimmen vor allen Dingen in den Mittelpunkt zu rücken, Untergrundkultur abzubilden und vor allen Dingen auch kreative Communities darzustellen. Und dafür braucht es natürlich Unterstützung, denn als Plattform, als Magazin hat man es in diesen Tagen etwas schwer, wenn man vor allen Dingen abseits des Mainstreams journalistisch arbeitet. Ja, und das Ganze soll heute eben mit einem Fundraiser-Event in der Phantombar auch unterstützt werden. Und dafür haben sie sich vor allen Dingen auch einige WegbegleiterInnen des KE Magazins mit ins Boot geholt. Shortfinger zum Beispiel ist mit am Start, Berlin Bunny wird auflegen, Alinka ist da mit dabei und vor allen Dingen auch Chris Liebing wird zu späterer Stunde auch noch an den Decks stehen. Also da lohnt es sich nicht nur musikalisch vorbeizuschauen, sondern eben auch den ein oder anderen Taler zu hinterlassen als Fundraiser für das KE Magazine, die euch diese Party heute Abend ab 22 Uhr ermöglichen. Chris Liebing lege ich euch hier schon mal auf mit seinem Track November Grey. Ich bin mir ziemlich sicher, dass es heute Abend und heute Nacht dann in der Phantombar auch durchaus ein bisschen härter zugehen könnte, wenn er auflegt.

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1: Um 7. Im Studio Cornelius Dreger. Schönen guten Abend. Die UEFA droht jetzt offen mit einem Boykott der Fußball-WM. Solange die Investorenpläne von FIFA-Boss Infantino auf dem Tisch liegen, werde keine europäische Nationalmannschaft an einer WM teilnehmen. Das haben die UEFA-Mitgliedsverbände einstimmig beschlossen. Die Weltmeisterschaft gehört dem Fußball, heißt es in einer gemeinsamen Erklärung. Infantino will Teile der WM an private Investoren verkaufen und so noch mehr Geld machen. Die Deutsche Bahn schreibt wieder schwarze Zahlen, zum ersten Mal seit 7 Jahren. Für das erste Halbjahr verbucht der Konzern einen Gewinn von fast 150 Millionen Euro. Von den geplanten 28.000 Baustellen dieses Jahr ist die Hälfte bereits abgeschlossen. Außerdem haben offenbar viele Menschen wegen der hohen Spritpreise öfter mal den Zug genommen, statt ins Auto zu steigen, sagt Bahnsprecher Achim Staus.
2: Über 960 Millionen Reisende fuhren im ersten Halbjahr mit den Zügen der Deutschen Bahn. Rund 17 Millionen mehr als im Vorjahr. Gute Zahlen allein reichen aber nicht. Wir müssen die Bahn im Alltag verlässlicher machen und dazu geben uns gute Zahlen mehr Kraft.
1: In Deutschland sind dieses Jahr schon fast 10.000 Hitzetote gezählt worden. Laut RKI ist das die höchste Zahl seit 10 Jahren. Hitze steht nicht als Todesursache auf dem Totenschein. Die Zahl wird durch statistische Vergleiche ermittelt. Mit dem Ende des Tankrabatts hat die Inflation in Deutschland wohl wieder einen deutlichen Satz nach oben hingelegt. Für Juli rechnet das Statistische Bundesamt mit 2,8%. In den Monaten davor hatte sie sich noch auf bis 2,3% verbessert. Auf Instagram und Co. kommt man an Urlaubsfotos gerade kaum vorbei. Jetzt zeigt auch eine neue Bitkom-Umfrage, dass tatsächlich immer mehr Menschen Bilder vom Strand- oder Städtetrip posten. Inzwischen mehr als die Hälfte. Ein Viertel gibt zu, damit andere neidisch machen zu wollen.
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4: So, damit haben wir es kurz nach 7. Und wenn ihr euch schon immer gefragt habt, welcher Track hier eigentlich in diesem Sendungsopener um kurz nach 7 zu hören ist, dann hört ihr ihn jetzt mal in kompletter Länge. Und zwar Jonas Saalbachs A Piece of the Sun. Euch einen schönen Abend.

Joplin sang All Night. Sascha Robotti und Cian haben für die Beats gesorgt. Sehr schöne Zusammenarbeit. Der 3 hier auf 100,6 Flux FM. Bei bestem Wetter hat vor 10 Minuten Ben Klock am Hamburger Bahnhof und dort im Innenhof die Decks betreten, beziehungsweise ist an die Decks herangetreten und wird jetzt noch bis 22 Uhr dort kostenlos auflegen. Ihr solltet eine durchaus längere Wartezeit in der Schlange einberechnen. Ich habe ein paar Menschen, die bereits dort sind und schon meinten, dass die Schlange sich schon sehr, sehr lange hinzieht. Aber keine Sorge, ihr werdet irgendwann dann schon reinkommen, denn es ist meistens ein ziemlich dynamischer Durchlauf am Publikum. Also ist es jetzt nicht so, dass dann irgendwann in den nächsten 30 Minuten dort einfach Schicht im Schacht ist. Aber ihr solltet euch vielleicht etwas beeilen, dorthin zu kommen. Aber Berlin Beats heute die neue Ausgabe mit Ben Klock. Bis 22 Uhr kostenlos vor dem Hamburger Bahnhof. Definitiv ein Besuch wert. Und hier zur Einstimmung auch schon mal ein kleiner Track von Ben Klock. Before One.

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Tja, schon seit einigen Monaten geisterte dieser Track durch diverse Festivals und Club-Locations, bevor dann das Ganze offiziell Anfang des Monats erschienen ist auf Dynamic Music. Die erste Zusammenarbeit jemals dieser beiden Herren, Solomon und Skrillex, die sich zusammengetan haben für den Track Rumta. Natürlich auch hier für euch ab sofort in der Flux FM Abend-Playlist. Jetzt gehen wir zu einem Literaturklassiker von George Orwell. Animal Farm haben wir wahrscheinlich alle in der Schulzeit gelesen, wurde er auch schon häufiger filmisch verarbeitet und jetzt zuletzt vom Regisseur Andy Serkis. Andy Serkis, den kennen wir auch als Gollum-Darsteller, immer wieder auch ein spannender, vielseitiger und überaus flexibler Schauspieler, der in den letzten Jahren auch gerne als Regisseur auftrat. Er hat zum Beispiel Venom, Let There Be Carnage vor 5 Jahren auch produziert und als Regisseur bearbeitet. Und jetzt hat er sich zurückgemeldet mit einer Neuauflage des George Orwell-Klassikers, und zwar unter dem Titel Animal Farm, A Cautionary Tale. Und dabei Tale nicht geschrieben wie die Geschichte im Englischen, sondern wie der Schwanz im Englischen. Ja, und das Ganze kam jetzt vor ein paar Tagen in die britischen und irischen Kinos. Hat jetzt nicht so gute Bewertungen abbekommen, aber ist insgesamt wahrscheinlich schon eine sehr spannende Geschichte und vor allen Dingen ein Animationsfilm mit einem sehr tollen Soundtrack. Denn erneut hat Andy Serkis einen Freund seinerseits gefragt, ob er denn nicht ein paar Tracks beitragen möchte. Und zwar niemand Geringeres als Carl Cox, der bereits für den Film Venom, Let There Be Carnage vor 5 Jahren auch einen Track beigesteuert hat zum Soundtrack. Und auch für den neuen Film Animal Farm, A Cautionary Tale gibt es 3 Stücke von Carl Cox, und einen dieser 3 Tracks spiele ich euch hier, und zwar mit dem Titel The Rogues. Ich bin auch vor allen Dingen gespannt, wann der Animationsfilm hier in die deutschen und europäischen Kinos kommt. Das könnte sich vielleicht noch etwas hinziehen, aber sobald es soweit ist, sage ich euch Bescheid, dann können wir diesen Track hier dann auch live im Kino hören.

Der britische Produzent O'Flynn mit Ashiko. Und ich bin mir ziemlich sicher, dass sich nicht nur O'Flynn, sondern auch viele weitere Menschen in Großbritannien aktuell über eine Entscheidung vom neuen Premierminister Andy Burnham freuen. Der frisch vereidigte Premierminister hatte jetzt letzte Woche bekannt gegeben, beziehungsweise in einer Aussage etwas geteilt, das schon maßgeblich, glaube ich, die Kultur- und Musikwelt in Großbritannien beeinflussen wird. Er meinte in einem Interview, dass für allzu lange Zeit die Regierung einfach nur daneben stand, während ganz besondere Institutionen, Clubs und auch Pubs aus dem Stadtbild verschwunden sind. Und das möchte er ändern, indem er jetzt diesen ganzen Locations, insgesamt über 32.000 Clubs, Konzerteinrichtungen, Pubs und weitere Kultureinrichtungen mit einer Steuererleichterung unterstützen möchte. Und zwar eine Steuererleichterung von 20%, die jetzt für das nächste Steuerjahr quasi eingreifen wird bzw. wirken wird. Und das könnte vielleicht auch dem Clubsterben in Großbritannien entgegenhelfen und vor allen Dingen auch die ja notleidende Kulturszene in Großbritannien unterstützen. Und das ist eine Entscheidung, an der sich auf alle Fälle auch die deutsche Regierung ein Beispiel nehmen kann, beziehungsweise auch die Berliner Regierung, wie ich finde. Also Großbritannien macht's vor. Andy Burnham von der Labour-Partei macht's vor. Und liebe CDU, lieber Herr Merz, lieber Herr Wegner, ihr könnt gerne nachmachen.

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1: Also ich gebe zu, ich habe manchmal so Schwierigkeiten zu verstehen, was sie jetzt eigentlich genau hier textlich präsentieren. Also nicht nur, weil es Französisch ist, sondern auch, weil es eher so ein bisschen reingehaucht ist. Aber bei Mathematik fühle ich mich sofort abgeholt im Titel. Ich weiß, Mathematik ist jetzt nicht so das Lieblingsfach der meisten Menschen. War es auch eine ganze Zeit lang nicht, bevor ich mich denn dazu entschieden habe, mein Abi, mein erstes Prüfungsfach in Mathe zu machen. Hat sich dann am Ende auch als eine ziemlich gute Entscheidung herausgestellt. Aber seitdem habe ich jetzt auch nicht mehr so viel mehr mit Mathe am Hut. Aber ja, Mathematik hier. Hier die ganz einfachen Rechnungen von Don G und Länge auf Flux FM. Eine Mischung aus Deutsch, Französisch und ganz viel Gehauche, würde ich mal sagen. Nathalie Duchesne übernimmt jetzt hier mit Bass for Love im U-Man Remix und dann ist es gleich 8.

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2: So, eine Stunde hier noch im Studio für euch am Abend auf Flux FM mit elektronischer musikalischer Begleitung. Sascha Schlegel. Und jetzt übergebe ich an Woodkin, Molonobass und Mason mit Leave Me Alone.

Ja, man muss jetzt auch immer nicht so kreativ sein, wenn es um Alter Egos in der elektronischen Musikwelt geht. Man kann sich einfach DJ Boring nennen und dann am Ende vor allen Dingen überraschen, indem man einfach nicht langweilig ist. Und das hat er auf alle Fälle geschafft. DJ Boring mit Stay With Me. Es folgt ein neuer Release und der erste neue Release von John Glacier in diesem Jahr. Im letzten Jahr kam ja das Album Like a Ribbon heraus und jetzt endlich auch mal was Neues im Jahr 2026 von John Glacier. Hier das Stück Bond Girl.

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familiären Wurzeln in Nigeria und Ghana. Er selbst geboren und aufgewachsen in Heidelberg, mittlerweile jetzt aber in Amsterdam in den Niederlanden zu Hause. Da passt sein alter Ego definitiv. Retro Migration hier mit seinem Track Hurt. Der nächste Mann aus Kanada hat jetzt auch gerade erst in Amsterdam aufgelegt beim ADE, beim Amsterdam Dance Event. Der Mann, der eigentlich ursprünglich Sounddesign studiert hat und sich dann der elektronischen Musikwelt zugewandt hat, vor allen Dingen mit sehr treibenden Rhythmen und auch sehr spannenden Zusammenarbeiten. Mitch Oliver heißt er und Kaylamy hat sich hier mit ihm gemeinsam mit dem Track Let You Go präsentiert.

Jamie Jones von Cold Egg Remix hier am Abend für euch auf 100,6 Flux FM. Selbstständigkeit heißt für viele Menschen vor allen Dingen auch eins, dass wenn sie mal krank sind, wenn sie nicht physisch irgendwo erscheinen können oder ihre Arbeit tätigen können, dass sie dann auch erstmal kein Einkommen haben. Und dieses Schicksal erlebt die Berliner Produzentin und DJ Jamaika Sack gerade unter den schrecklichsten Umständen, denn ihr wurde gerade Brustkrebs diagnostiziert in einer sehr aggressiven Variante, die auch mittlerweile schon mal Metastasen gebildet hat. Sie wird aktuell auch behandelt gegen diesen Krebs an einem Berliner Krankenhaus, aber für die Zeit, in der sie dort ist, verdient sie einfach kein Geld, weil sie eben keine Auftritte abliefern kann, sie kann keine Produktion veröffentlichen oder irgendwie unterwegs sein. Und deswegen ist die Community eingesprungen, vor allen Dingen ihre engen Freunde haben eine GoFundMe-Kampagne gestartet, um sie zu unterstützen, um ihre Mietkosten zu decken, um ihre Krankenversicherung zu decken, aber auch natürlich auch die Ausgaben, die durch die Krebsbehandlung aufkommen. Und das ist eine ziemlich schöne Aktion, eine sehr soziale Aktion, die ihr auch unterstützen könnt. Auf der GoFundMe-Internetseite findet ihr eben den passenden Fundraiser, denn Jamaika Sack braucht eben auch gerade in diesen schlimmen Tagen unsere Unterstützung. Ihr könnt unterstützen und hier spiele ich euch Jamaika Sack und wünsche ihr natürlich gute Besserung und hoffe auf viel Unterstützung eurerseits und auch viel Unterstützung der Community, dass sie diese sehr, sehr schlimme Zeit überstehen wird. Jamaika Sack mit Stingray.

Also namenstechnisch geht doch so ein Duo kaum besser. Captain Moustache und Play Paul, das klingt fast wie so ein Comic-Duo, die auf eine sehr spezielle Art und Weise die Welt retten. Hier mit ihrem Track The Pathetic. Auf ihre bürgerlichen Namen greifen die nächsten beiden zurück, Serge Devon und Camille Safia, die sich zusammengetan haben für In Your Mind. Dennis Cruz hat daraus diesen Remix gemacht. Ihr hört den Abend auf Flux FM und ich wünsche euch weiterhin viel Spaß.

Das war DJ Seinfeld, der schwedische Lo-Fi-House-Großmeister, der mittlerweile gar nicht mehr so viel nach Lo-Fi-House klingt, sondern mich fast so eher an Floating Points oder auch Bonobo erinnert. Ja, er hat mittlerweile seinen Sound so ein bisschen erweitert, ist mehr auf Melodien und Stimmungen gegangen und gar nicht mehr so auf Sound an sich. DJ Seinfeld hier mit Everything You. Übrigens auch bald live zu erleben hier in Berlin. Am 2. Oktober spielt er im Kesselhaus. Tickets gibt's jetzt schon ab knapp 30 Euro. So ihr Lieben, ich pack mal kurz meine Sachen, fahr jetzt noch schnell zum Hamburger Bahnhof und hoffe da vielleicht noch eine halbe Stunde Ben Clock zu erleben bei Berlin Beats und melde mich dann morgen ab 18 Uhr wieder für euch zurück. Ich wünsche euch jetzt noch einen schönen Abend, egal wie ihr diesen begeht. Habt es wunderbar und passt auf euch auf. Bis morgen. Mein Name ist Sascha Schlegel. Tschüss.

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